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5: Ich bin Ursula Winkler. Die deutsche Fußballnationalmannschaft hat die Elfenbeinküste im zweiten WM-Gruppenspiel mit 2:1 besiegt. Beide Treffer für Deutschland erzielte der eingewechselte Dennis Undaf nach einem 0:1 Rückstand. Damit steht die DFB-Auswahl schon sicher in der K.O.-Phase. Zuvor hatten die Niederländer mit 5:1 gegen Schweden gewonnen und stehen in der Gruppe F auf Platz 1. Die Bundesregierung hat alle Seiten zur Umsetzung der vereinbarten Waffenruhe im Irankrieg aufgerufen. Man nutze die Kontakte insbesondere zu den israelischen Partnern, damit das Rahmenabkommen mit Leben erfüllt werde. Das sagte ein Sprecher des Auswärtigen Amts in Berlin.
6: Voraussetzung ist aber, dass die Hisbollah ihre Angriffe auf den Norden Israels wirklich glaubhaft einstellt. Und ich glaube, da sind wir noch nicht so ganz, so der Sprecher weiter. Deutschland ist nicht Teil des bilateralen Rahmenabkommens zwischen den USA und dem Iran, das eine Waffenruhe an allen Fronten vorsieht, also auch im Libanon. Israel und die vom Iran unterstützte Hisbollah-Miliz hatten sich zuletzt gegenseitig Verstöße gegen die Waffenruhe vorgeworfen. David Riemer, Berlin.
5: Die Linke hat eine neue Doppelspitze. Neben der bisherigen Co-Vorsitzenden Ines Schwertner wählte ein Parteitag in Potsdam den Bundestagsabgeordneten Luigi Pantisano. Der 46-Jährige erzielte mit nur gut 53% ohne Gegenkandidaten allerdings ein schwaches Ergebnis.
7: Pantisanos Wunschziel waren mehr als 70% gewesen. Sein Vorgänger Jan van Aken hatte 2024 fast 90% bekommen. Aus gesundheitlichen Gründen hatte dieser aber auf eine neue Kandidatur verzichtet. Möglicher Hintergrund für das knappe Ergebnis könnte sein, dass Pantisano bisher oft schärfer formuliert, als es von van Aken bekannt ist. In einem Bild-Interview hatte er zuletzt die CDU in einem Atemzug mit faschistischer Politik genannt. Schwertner wurde mit knapp 86% im Amt bestätigt. Babette Büchner, Redaktion.
5: Ein großer Waldbrand hält die Feuerwehr auf der griechischen Insel Euböa in Atem. Das Feuer brach am Mittag aus. Die Feuerwehr rief die Menschen per Tweet dazu auf, die betroffenen Dörfer vorsorglich zu verlassen. Laut Medienberichten sind 120 Feuerwehrleute, 35 Löschzüge, 7 Hubschrauber und 8 Flugzeuge im Einsatz. Die Insel-Online-Plattform Evima berichtete, die Flammen näherten sich bereits Häusern. In der Region herrscht starker Wind, der die Flammen antreibt und verbreitet. Es ist der erste große Waldbrand in diesem Jahr in Griechenland. Zum Wetter die aktuelle Vorhersage des Deutschen Wetterdienstes. In der Mitte lassen die letzten Gewitter nach, im Westen kommen von Belgien her allerdings bereits neue auf. Die Temperaturen sinken auf 22 bis 14 Grad. Tagsüber wird es dann meist sonnig, im Norden bei Werten bis 29 Grad. Ansonsten kann es bis zu schwülheiße 38 Grad geben. Nur im Westen kann es schon am Vormittag gewittern, ansonsten erst im Laufe des Tages. Am Montag ähnlich viel Sonne, aber immer wieder auch Gewitter bei Temperaturen bis 39 Grad.
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8: Wir können es kurz machen, uns liegen zurzeit keine Meldungen vor. Wir wünschen euch auch weiterhin eine gute Fahrt.
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4: Ich bin Ursula Winkler. Die deutsche Fußballnationalmannschaft hat die Elfenbeinküste im 2. WM-Gruppenspiel mit 2:1 besiegt. Beide Treffer für Deutschland erzielte der eingewechselte Dennis Undav nach einem 0:1 Rückstand. Damit steht die DFB-Auswahl schon sicher in der K.O.-Phase. Zuvor hatten die Niederländer mit 5:1 gegen Schweden gewonnen und stehen in der Gruppe F auf Platz 1. Nach Angaben des Vermittlerstaats Pakistan sollen heute in der Schweiz Gespräche zwischen dem Iran und den USA geführt werden. Daran sollen Vertreter der USA, des Iran sowie die Vermittler Pakistan und Katar teilnehmen. Ziel ist die Beilegung des Irankriegs.
5: Im Vorfeld hatte der Iran angekündigt, Verhandler in die Schweiz zu entsenden, um die Details des Rahmenabkommens zu diskutieren. Teheran erklärte, der Iran halte sich an die Vereinbarungen, während die USA bereits den ersten Absatz des Abkommens verletzt hätten. Die zugesagte Waffenruhe im Libanon sei nicht umgesetzt worden, hieß es. Deshalb hatte der Iran am Nachmittag mitgeteilt, die Straße von Hormuz wieder für die Durchfahrt aller Schiffe zu sperren. David Riemer, Nachrichtenredaktion.
4: Zum Monatsende läuft der Tankrabatt aus. Laut einer YouGov-Umfrage halten 7 von 10 Deutschen weitere Erleichterungen, was die hohen Preise angeht, schon für nötig. Dabei würden sich die meisten dafür aussprechen, die Spritsteuersenkung einfach zu verlängern.
6: Zwar ist ein Großteil der Befragten dafür, den Tankrabatt über den 30. Juni hinaus zu verlängern, aber die Maßnahme ist umstritten. Studien zufolge reichen die Mineralölfirmen die Spritsteuersenkung nämlich nicht zu 100% an die Verbraucher weiter. Gleichzeitig finden nur die wenigsten, dass der Tankrabatt wirklich etwas gebracht hat. Besser kommen andere Entlastungen an. Einen Spritpreisdeckel halten 3/4 der Befragten für sinnvoll, 8 von 10 wären dafür, die Stromsteuer zu senken und sogar 9 von 10 halten geringere Mehrwertsteuern auf Lebensmittel für die größte Entlastung. Tanja Wagner, Nachrichtenredaktion.
4: In Hessen werden 3 Menschen nach dem Baden im Rhein vermisst. Ein 50-Jähriger, der am Nachmittag bei der Gemeinde Biblis zum Schwimmen ging, kehrte bis zum Abend nicht zurück. Während der Suche wurde die Besatzung eines Polizeiboots von Passanten vom Ufer aus darauf aufmerksam gemacht, dass auch 2 Nichtschwimmer im Rhein untergegangen seien. Die Suchmaßnahmen blieben ohne Erfolg. Zum Wetter, die aktuelle Vorhersage des Deutschen Wetterdienstes. In der Mitte lassen die letzten Gewitter nach, im Westen kommen von Belgien her allerdings bereits neue auf. Die Temperaturen sinken auf 22 bis 14 Grad. Tagsüber wird es dann meist sonnig, im Norden bei Werten bis 29 Grad. Ansonsten kann es bis zu schwülheiße 38 Grad geben. Nur im Westen kann es schon am Vormittag gewittern, ansonsten erst im Laufe des Tages. Am Montag ähnlich viel Sonne, aber immer wieder auch Gewitter bei Temperaturen bis 39 Grad.
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7: Auf den Straßen bleibt es auch weiterhin ruhig. Wir haben keine Verkehrsmeldungen. Euch eine gute Fahrt.
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1: Ich bin Ursula Winkler. Die deutsche Fußballnationalmannschaft hat die Elfenbeinküste im 2. WM-Gruppenspiel mit 2:1 besiegt. Damit steht die DFB-Auswahl schon sicher in der K.O.-Phase.
2: Was für ein Finale hier in Toronto. Das Stadion explodiert in der Nachspielzeit nach dem Siegtreffer von Dennis Undav. Davor ist es der erwartete Kraftakt gegen die Elfenbeinküste. Deren pfeilschnelle Stürmer stellen die deutsche Abwehr ein ums andere Mal vor Probleme. So entsteht auch das 0:1 nach einer halben Stunde. Deutschland tut sich lange schwer, doch dann kommt nach einer Stunde Dennis Undav. Der vollstreckt wenige Minuten später eiskalt zum 1:1. Danach eine spannende Schlussphase und die Entscheidung in der Nachspielzeit. Thomas Bremser, Toronto.
1: Zuvor hatten die Niederländer mit 5:1 gegen Schweden gewonnen. Ecuador und Curaçao trennten sich 0:0 unentschieden. Nach der vom Iran angekündigten Schließung der Straße von Hormuz will das US-Militär weiter die Freiheit der Schifffahrt durchsetzen. Kurz zuvor hatte der Iran angekündigt, die Meerenge wieder sperren zu wollen. Grund sei die Nichteinhaltung der Waffenruhe im Südlibanon, die im Rahmenabkommen zwischen den USA und dem Iran vereinbart worden war.
3: Der Konflikt mit dem Iran dreht sich immer mehr um die Straße von Hormuz, denn damit hat Teheran ein machtvolles Druckmittel in der Hand. Uranbestände, Atomprogramme, Raketenarsenale, alles rückt in den Hintergrund. Verhandlungen darüber geraten in Stocken, bevor sie beginnen. Und Israel spielt nicht nach dem Plan der Trump-Regierung. Die Angriffe im Libanon gehen weiter. Das US-Militär kann nun die freie Schifffahrt versuchen durchzusetzen, aber mit Waffenruhe hat das dann wiederum wenig zu tun. Tina Eck, USA.
1: Die Hälfte der Menschen in Deutschland legt Privatgeld für das Alter zurück. 49% bestätigten in einer INSA-Umfrage für die Bild am Sonntag, dass sie etwa mit einem Sparbuch oder Aktien privat für den Lebensabend vorsorgten. 42% machten das demnach nicht, der Rest machte keine Angaben. Dabei sind viele Menschen davon überzeugt, dass die gesetzliche Rente für sie zu knapp bemessen sein wird. In Hessen werden 3 Menschen nach dem Baden im Rhein vermisst. Ein 50-Jähriger, der am Nachmittag bei der Gemeinde Biblis zum Schwimmen ging, kehrte bis zum Abend nicht zurück. Während der Suche wurde die Besatzung eines Polizeiboots von Passanten vom Ufer aus darauf aufmerksam gemacht, dass auch 2 Nichtschwimmer im Rhein untergegangen seien. Die Suchmaßnahmen blieben ohne Erfolg. Zum Wetter die aktuelle Vorhersage des Deutschen Wetterdienstes. In der Mitte lassen die letzten Gewitter nach, im Westen kommen von Belgien her allerdings bereits neue auf. Die Temperaturen sinken auf 22 bis 14 Grad. Tagsüber wird es dann meist sonnig, im Norden bei Werten bis 29 Grad. Ansonsten kann es bis zu schwülheiße 38 Grad geben. Nur im Westen kann es schon am Vormittag gewittern, ansonsten erst im Laufe des Tages. Am Montag ähnlich viel Sonne, aber immer wieder auch Gewitter bei Temperaturen bis 39 Grad.
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4: Noch ist alles ruhig auf Hessens Straßen. Wir wünschen euch eine gute Fahrt.
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1: Ich bin Ursula Winkler. Die deutsche Fußballnationalmannschaft hat die Elfenbeinküste im 2. WM-Gruppenspiel mit 2:1 besiegt. Damit steht die DFB-Auswahl schon sicher in der K.O.-Phase.
2: Was für ein Finale hier in Toronto. Das Stadion explodiert in der Nachspielzeit nach dem Siegtreffer von Dennis Undav. Davor ist es der erwartete Kraftakt gegen die Elfenbeinküste. Deren pfeilschnelle Stürmer stellen die deutsche Abwehr ein ums andere Mal vor Probleme. So entsteht auch das 0:1 nach einer halben Stunde. Deutschland tut sich lange schwer, doch dann kommt nach einer Stunde Dennis Undav. Der vollstreckt wenige Minuten später eiskalt zum 1:1. Danach eine spannende Schlussphase und die Entscheidung in der Nachspielzeit. Thomas Bremser, Toronto.
1: Zuvor hatten die Niederländer mit 5:1 gegen Schweden gewonnen. Ecuador und Curaçao trennten sich 0:0 unentschieden. Nach der vom Iran angekündigten Schließung der Straße von Hormuz will das US-Militär weiter die Freiheit der Schifffahrt durchsetzen. Kurz zuvor hatte der Iran angekündigt, die Meerenge wieder sperren zu wollen. Grund sei die Nichteinhaltung der Waffenruhe im Südlibanon, die im Rahmenabkommen zwischen den USA und dem Iran vereinbart worden war.
3: Der Konflikt mit dem Iran dreht sich immer mehr um die Straße von Hormuz, denn damit hat Teheran ein machtvolles Druckmittel in der Hand. Uranbestände, Atomprogramme, Raketenarsenale, alles rückt in den Hintergrund. Verhandlungen darüber geraten in Stocken, bevor sie beginnen. Und Israel spielt nicht nach dem Plan der Trump-Regierung. Die Angriffe im Libanon gehen weiter. Das US-Militär kann nun die freie Schifffahrt versuchen durchzusetzen, aber mit Waffenruhe hat das dann wiederum wenig zu tun. Tina Eck, USA.
1: Die Hälfte der Menschen in Deutschland legt Privatgeld für das Alter zurück. 49% bestätigten in einer INSA-Umfrage für die Bild am Sonntag, dass sie etwa mit einem Sparbuch oder Aktien privat für den Lebensabend vorsorgten. 42% machten das demnach nicht, der Rest machte keine Angaben. Dabei sind viele Menschen davon überzeugt, dass die gesetzliche Rente für sie zu knapp bemessen sein wird. In Hessen werden 3 Menschen nach dem Baden im Rhein vermisst. Ein 50-Jähriger, der am Nachmittag bei der Gemeinde Biblis zum Schwimmen ging, kehrte bis zum Abend nicht zurück. Während der Suche wurde die Besatzung eines Polizeiboots von Passanten vom Ufer aus darauf aufmerksam gemacht, dass auch 2 Nichtschwimmer im Rhein untergegangen seien. Die Suchmaßnahmen blieben ohne Erfolg.
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4: Und das ist heute am Sonntag weiterhin schwül, heiß, sonnig häufig. Nur im Norden kann sich im Laufe des Vormittags hier und da auch schon mal dichtere Bewölkung zeigen. Und gegebenenfalls kann da auch mal ein kurzer Schauer oder ein kleines Gewitter dabei sein. Im Laufe des Nachmittags müssen wir fast überall, zumindest örtlich, mit Hitzegewittern, die teilweise auch unwetterartig einhergehen können, rechnen. Ja, das ist es bei Höchstwerten von wieder sehr warmen bis heißen 28 bis 37 Grad. Die neue Woche startet ab morgen weitgehend sonnig, örtlich Schauer und Gewitter möglich und auch wieder bis 37 Grad. Guten Morgen auf die Straßen. 6:02, aktuell alles entspannt. Zumindest liegen uns keine Störungsmeldungen vor. Wir wünschen euch unterwegs eine gute Fahrt und sicheres Ankommen.
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4: Das bin ich und wünsche euch einen wunderschönen guten Morgen. Zu dieser frühen Stunde freue ich mich, dass wir gemeinsam in diesen ja längsten Tag des Jahres starten. Es ist Mittsommer, wie man in Schweden sagt, ne, der 21.06., die Sommersonnenwende. Und da machen wir doch einfach das Allerbeste draus. Und zwar erstmal Musik. The Chainsmokers und Coldplay jetzt mit Something Just Like This. Und danach die Sugar Babes, ein FFH Greatest Hit. Und das ist er, der FFH-Mix zum Start in den Sonntagmorgen. Hi.
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Babes im FFH Mix am Sonntagmorgen, 7:07. Einen schönen Start euch in diesen 21. Juni, Sommersonnenwende und damit längster Tag des Jahres. Herzlich willkommen und genießen wir in vollen Zügen. Das haben wir schon mal geschafft, indem wir jetzt bereits wach sind und am Radio. Und wir blicken noch mal kurz auf vergangenen Sonntag zurück übrigens, weil da wurde es ganz schön frisch für 17 Täuflinge, die in Homberg-Efze sich haben taufen lassen, und zwar im Fluss, also in der Efze. Mit dabei waren

0: Nele und Philomena, wie war es denn für euch?
1: Wenn man ins Meer geht, eigentlich ging es dann noch. Und dann hat man relativ schnell gemerkt, das ist doch kalt. Gab schon ein paar spitze Steine, die hat man schon gemerkt.
2: Wo ich halt getauft wurde, dann habe ich irgendwas in meinem Körper gespürt und diese Freude dann auch. Und ich war halt auch sehr glücklich, dass ich jetzt endlich zum Evangelischen dazugehöre.
0: So, also das klingt doch auf der Seite schon mal super. Die Pfarrer hatten ja nebenbei auch noch eine Wette am Laufen und zwar mit Hombergs Bürgermeister. 26 Täuflinge wollten sie eigentlich in der FZ taufen, aber es wurden nur 17. Damit ist die Wette verloren gegangen. Am Ende, 17 Kinder, Jugendliche und Erwachsene trotzdem sehr, sehr glücklich gemacht. Pfarrerin Anke Zimmermann, was sind jetzt nochmal die Wettschulden?
3: Wenn wir das schaffen, hat der Bürgermeister gesagt, dann kocht er im Wohnzimmer. Das ist eine Einrichtung der Diakonie, da muss man für 50 Leute kochen. Und ich habe die Hoffnung, dass er es trotzdem tut, auch wenn er die Wette gewonnen hat. Und wir Pfarrer und Pfarrerinnen haben gesagt, wir sind das Serviceteam beim nächsten großen Senioren-Adventsnachmittag.
0: Na, das klingt doch super. Also auf jeden Fall das mit dem Adventsnachmittag, das wird funktionieren. Ob der Bürgermeister dann kocht, das werden wir nochmal nachfragen. Wettschulden sind ja bekanntlich Ehrenschulden. Viel Erfolg auf jeden Fall beim Bedienen in der Stadthalle. Rund 150 Menschen waren dann bei den Tauffesten doch mit dabei, um diese 17 Täuflinge am Ende in der EFZE zu begleiten und hatten einen richtig schönen Tag. Euch erstmal einen guten Start in den Sonntag. Hier ist FFH. Guten Morgen.
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0: Kamrad mit I Believe hat ja gestern auch FFH Just White auf dem Domplatz in Fulda beim Hessentag gerockt und für ganz viele beseelte Gesichter gesorgt und großartige Stimmung. Also, falls ihr noch nicht schlafen wart und gerade auf dem Weg nach Hause seid, gestern bei FFH Just White wart, dann hattet ihr offensichtlicherweise eine richtig gute Nacht und vor allem viel Freude. Das war eine dicke, fette Party mit 11.000 Menschen am Hessentagsgelände und deswegen, da sind wir froh. Wir werden das heute natürlich auch im Laufe des Tages noch ganz, ganz viel rückblickend betrachten. Jetzt schauen wir erstmal auf Sommercamps. Die zu organisieren, coole Gruppenstunden zu machen und zu leiten und selbst Verantwortung übernehmen. Wer in der Jugendarbeit durchstarten will, braucht das passende Werkzeug. Jugendliche ab 16 Jahren können dann die Juleika machen, die Jugendleiter-Card. Patrick Baron ist Leiter der Kinder- und Jugendarbeit in Hanau und veranstaltet die Kurse. Er kennt die Inhalte der Schulung.
1: Letztendlich war es das Anliegen der Jugendverbände, bei der Einführung der Jugendleiter-Card gemeinsame Standards festzulegen, um damit die Qualität im Umgang mit Kindern und Jugendlichen auf eine Basis zu stellen. Da geht es um verschiedene Themen. Erst einmal das Befähigen zur Leitung von Gruppen. Dann werden dir Methoden und Aufgaben der Kinder- und Jugendarbeit vermittelt. Es geht um rechtliche, organisatorische Themen und um die Prävention vor sexueller Gewalt und was ich denn mache, wenn es mal zu Grenzverletzungen kommen sollte.
0: Mitmachen kann jeder und jede ab 16 Jahren, in Ausnahmefällen sogar schon ab 15. Bei den Jugendlichen kommt die Schulung richtig gut an, sagt Patrick Baron. Der Grund? Es ist eben kein trockener Unterricht, sondern ganz viel Praxis.
1: Ich erlebe seit Jahrzehnten junge Menschen als äußerst engagiert und auch bereit, sich zu engagieren. Also, dass über die Jugend geschimpft wird und da hat keiner Lust mehr und keiner will, das habe ich so überhaupt noch nie erlebt. Sondern wenn ich junge Menschen sehe, dann sind sie bereit, sich zu engagieren, mitzugestalten, haben Lust darauf, Gutes zu tun. Und so gesehen ist es für mich gar nicht so ungewöhnlich, dass wir jedes Jahr wieder 50, 60 junge Menschen haben, die bereit sind, sich eine Woche zusammenzusetzen und sich auch mit harten Themen wie zum Beispiel dem Kinderschutz auseinanderzusetzen.
0: Netzwerken, Spaß haben und ganz nebenbei was für die Zukunft lernen, die Juleika verbindet und befähigt, damit sich Jugendliche engagieren können. Viel Freude dabei beim nächsten Kurs auf jeden Fall. Hier ist Kreuz und Quer, eure Kirchensendung bei Hitradio FFH am Sonntagmorgen noch bis 10 heute. Und im FFH-Mix wartet auf uns eine großartige Nummer, die passend zum Wetter gar nicht besser sein könnte. Die Beach Boys.
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0: Guter Typ, Michael Patrick Kelly mit Run Free im FFMX. Außerdem wartet auf uns eine brandheiße aktuelle Nummer von Bebe Rexha. Ja, Insomnia hören wir da raus. Geiler Remix, richtige Hammernummer, aktueller Sound und ein FFR Greatest Hit kommt von Genesis. Da dürfen wir schon mal mitsingen. Mit der Kaffeetasse in der Hand und ein bisschen durch die Küche tanzen. Gleich hier noch vor 7.
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4: Ich bin Thorsten Scheuermann. Guten Morgen. Mit großer Sorge blickt Beate Hofmann, Bischöfin der Evangelischen Kirche von Kurhessen-Waldeck, auf die Einführung des gemeinsamen europäischen Asylsystems, das am 12. Juni in Kraft getreten ist. Dadurch werden die Asylregeln verschärft. Sie erinnert daran, dass das Grundrecht auf Asyl als eine Lernerfahrung aus dem NS-Regime im Grundgesetz festgehalten wurde. Die Bischöfin sagte, es ist ein Anker der Menschenwürde in unserer Gesellschaft. Der Schutz von Menschen auf der Flucht ist ein christliches Grundgebot. Das Grundrecht darf nicht verloren gehen, sonst verlieren wir unsere Menschlichkeit, so die Bischöfin. Heute endet der 63. Hessentag in Fulda. Aber natürlich nicht still und leise, sondern mit einem rauschenden Fest. Höhepunkt ist der große Festumzug heute Mittag. FFH-Reporterin Steffi Mosler.
5: 120 Gruppen aus ganz Hessen sind ab 13 Uhr mit dabei, wenn es heißt Tschüss Fulda. Auch eine 40-köpfige Fußgruppe der beiden Kirchen wird sich bei allen Besucherinnen und Besuchern gebührend verabschieden. Ganz nach dem Hessentagsmotto im Herzen eins ziehen die als Herzen verkleidet durch die City. Dazu gibt es coole Musik von einer Brassband, die nochmal richtig Stimmung macht. Der Hessentagsumzug schlängelt sich rund 1,7 Kilometer durch die Stadt und zeigt ganz viel Kreativität, Engagement und Vielfalt.
4: Pfarrer Andreas Lipsch ist bekannt für seine Arbeit für Geflüchtete und Menschenrechte. Am Freitag wurde er in den Ruhestand verabschiedet. Der Pfarrer war federführend beim Aufbau von Flüchtlingsberatungsstellen beteiligt. In seinen Funktionen trug Lipsch dazu bei, Kirche und Diakonie gegen Widerstände für eine interkulturelle Vielfalt zu öffnen. Andreas Lipsch war von 2012 bis 2022 Vorsitzender von Pro Asyl. Er ist außerdem stellvertretender Vorsitzender der Stiftung gegen Rassismus.
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0: Um 6:58 gute Nachrichten von den Straßen. Aktuell alles entspannt, uns liegen keine Störungsmeldungen vor. Wir wünschen euch unterwegs auf jeden Fall eine gute Fahrt und kommt sicher an. Ich bin Sascha Lewandowski. Einen schönen guten Morgen am Sonntag mit FFH.
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0: Tja, da kann die Party gleich weitergehen mit Bibi Rexha und New Religion. Und damit einen wunderschönen guten Morgen. Hitradio FFH hier, kreuz und quer, eure Kirchensendung am Sonntagmorgen noch bis 10. Und gestern haben wir ja eine mega fette Party mit euch gefeiert. FFH Just White auf dem Hessentag in Fulda. Heute ist dann auch schon Abschlusstag des Hessentags, sozusagen des Landesfestes. Und zum ersten Mal haben die katholische und die evangelische Kirche ein gemeinsames Programm angeboten. Mehr als 30.000 Menschen haben die Shows und Installationen in der Kirche gesehen. Da gibt es eine multimediale Show und beim Riesenrad eine Segensgondel für einen Segen zwischen Himmel und Erde. Pfarrerin Jana Koch-Zeisig kommt aus dem Schwärmen gar nicht mehr raus.
1: Ganz viele Leute wissen ja überhaupt gar nicht, was hat eine Kirche jetzt hier am Riesenrad zu suchen. Aber ich glaube, genau da gehören wir hin, mitten unter die Leute. Und das ist ja auch ganz schön, wenn die Leute überrascht sind und sagen, hier, was macht Kirche hier eigentlich? Und es sind total nette und total positive Begegnungen. Also gerade die Leute, die sich segnen lassen, die kommen alle wirklich beseelt daraus, weil sie sagen, es war ein unheimlich schöner Moment, ganz dichte Gespräche, ganz viele Familien, die gesagt haben, wir freuen uns so sehr, dass wir hier da sind und wir wollen den Kindern auch zeigen, was Segen bedeutet und einen guten Wunsch von Gott hier mitnehmen zwischen Himmel und Erde hier auf diesem Riesenrad.
0: Diese ökumenische Teamarbeit war mehr als nur ein voller Erfolg. Es war richtungsweisend, sagt zum Beispiel Stadtpfarrer Stefan Buß. Er hat seine Kirche zur Hessentagskirche umfunktionieren lassen und ist mit dem gesamten Team, aber auch von den Reaktionen der vielen Besucher wirklich sehr, sehr begeistert.
2: Also wir sind glücklich, dass wir jetzt alle Weichen richtig gestellt haben. Da ist was gewachsen und da sind auch mit dem Miteinander sind auch die Ideen gewachsen. Und wir haben die vier Orte, wo das erlebbar wird. Und es soll ja auch ein bisschen nachwirken, auch nach dem Hessentag, dass wir auch als Christen in unserer Stadt zusammenstehen und da hineinwirken in unsere Stadt und Gesellschaft. Uns kommen viele wie eben mit Tränen in den Augen und sagen, Mensch, das ist ja eine tolle Botschaft und die nehme ich jetzt mit in meinen Alltag.
0: Ja, und ihr habt heute noch die Chance, solche Herzensmomente zu erleben. Erst heute Abend endet dann der 63. Hessentag in Fulda. Bis dahin wünschen wir euch auf jeden Fall nochmal einen richtig schönen Tag auf dem Hessentagsgelände. Und wenn ihr euch die Fotos von Just White gestern Abend anschauen wollt, dann schaut doch einfach mal auf unserem Insta-Kanal vorbei.

0: Einen wunderschönen guten Morgen. 6.44 Uhr, es ist Sonntag, der 21. Juni und damit Sommersonnenwende. Allerdings hat die Sommersonnenwende das nicht so richtig verkraftet oder verstanden. Ich habe gerade mal aufs Regenradar geguckt. Da kommt tatsächlich ein breites Regenband, was einmal quer über Hessen zieht. Also wundert euch nicht, wenn es in den nächsten Minuten anfängt, von oben ein wenig zu tröpfeln. So, schauen wir mal auf das Grundsätzliche beim Sommer, nämlich sommerliche Temperaturen, die kriegen wir auch heute, und den Bedarf nach etwas Abkühlung. Jetzt nicht Regen von oben, sondern eher so ein kühles Nass, wo man reinhüpfen kann. In Großkrotzenburg bei Hanau geht das zum Beispiel. Unter dem Motto lebendiges Wasser steigt in der Laurentiuskirche und am Mainufer ein riesiges ökumenisches Tauffest. Denn da wird die Taufe jetzt zum absoluten Sommerhighlight. Mit dabei auch die Freiwillige Feuerwehr. Nach dem offiziellen Teil heißt es dann nämlich Wassermarsch. Und Diakon Andreas Kaufmann sagt uns dazu am FFH-Mikro.
1: Dann gibt es ganz unterschiedliche Stationen mit Taufe, mit Tauferinnerung, mit ganz viel rund um das Thema Wasser, um lebendiges Wasser. Und das zusammen mit der Feuerwehr. Die zeigt uns, was man mit Wasser anstellen kann, wenn man bei der Feuerwehr ist. Und wir als Kirche zeigen, was man mit Wasser alles anstellen kann, wenn man bei der Kirche ist. Und zum Glück wird es ja heiß, dann kommt das Wasser auch sehr passend. Und zum Schluss gibt es auch noch einen Segen mit einem Wasservorhang.
0: Da, und da gibt es auch coole Wasserspiele für die Kids. Mit dem Tauffest will Kirche auf Menschen und vor allem Familien zugehen.
1: Ich hoffe, dass die Familien sagen, das war ein wunderbarer Moment. Und gleichzeitig haben wir aber erlebt, dass wir mit der Taufe Teil einer großen Gemeinschaft werden, weil wir innerhalb dieses großen Festes waren. Einen intimen Moment für sich selber zu haben, der aber eingebettet ist in eine große Gemeinschaft und in ein großes lebensfrohes Fest, bei dem wir hoffentlich in sehr, sehr viele fröhliche und strahlende Gesichter hinterher gucken, dass alles geklappt hat und wir zwei tolle Tage hatten.
0: Ja, und wer sich das Tauffest in Großkrotzenburg nicht entgehen lassen will oder kurz entschlossen sich noch taufen lassen möchte, kann heute ab 10:30 dabei sein. Und keine Sorge, heute kommt auch nochmal die Sonne raus. Definitiv.

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1: Ich bin Ute Röttger. Guten Morgen. Zweites Spiel. Zweiter Sieg. Unsere Fußballnationalmannschaft hat am späten Abend die Elfenbeinküste besiegt mit 2:1. Das Siegtor fiel tatsächlich erst in der Nachspielzeit. Durch den Erfolg in Toronto steht die DFB-Auswahl jetzt schon sicher in der WM-KO-Phase. Doppeltorschütze Dennis Undaf.
2: Ich glaube, nach einem Sieg fühlt jeder sich nochmal einen Tick besser. Und das zeigt, okay, der Druck vom ersten Spiel war weg, weil ich glaube, die letzten zwei Turniere waren nicht so gut. Und da sind wir nicht so gut gestartet. Und jetzt sind wir top in die WM gestartet. Und ich glaube, es ist ein gutes Zeichen gewesen. Und nach Siegen ist wie in der Liga. Dann ist alles einfacher, ist alles auf einmal witziger. Wir freuen uns, aber der Fokus geht weiter.
1: Die anderen WM-Ergebnisse. Die Niederlande schlagen Schweden 5:1, Curaçao und Ecuador trennen sich torlos 0:0. In Südhessen werden 3 Menschen nach einem Bad im Rhein vermisst. Am Abend suchte die Polizei bei der Gemeinde Biblis im Landkreis Bergstraße zunächst nach einem 50-Jährigen. Der war am Nachmittag schwimmen gegangen und war bis zum Abend nicht zurückgekehrt. Passanten machten die Polizei dann auf weitere Menschen aufmerksam, die im Rhein untergegangen seien. 2 Nichtschwimmer, 23 und 27 Jahre alt. Alle 3 konnten bislang nicht gefunden werden. Die anhaltenden Kämpfe im Libanon sorgen für neuen Ärger zwischen den USA und dem Iran. Teheran sperrte nach eigenen Angaben einmal mehr die Straße von Hormuz für die Durchfahrt aller Schiffe. Anlass sei die Nichteinhaltung der Waffenruhe im Südlibanon, die im Rahmenabkommen zwischen den USA und dem Iran vereinbart worden war. FFH-Reporterin Tina Eck.
3: Der Konflikt mit dem Iran dreht sich immer mehr um die Straße von Hormuz, denn damit hat Teheran ein machtvolles Druckmittel in der Hand. Uranbestände, Atomprogramme, Raketenarsenale, alles rückt in den Hintergrund. Verhandlungen darüber geraten in Stocken, bevor sie beginnen. Und Israel spielt nicht nach dem Plan der Trump-Regierung. Die Angriffe im Libanon gehen weiter. Das US-Militär kann nun die freie Schifffahrt versuchen durchzusetzen, aber mit Waffenruhe hat das dann wiederum wenig zu tun.
1: 11.000 Menschen ganz in Weiß vor dem barocken Dom. Das war FFH Just White gestern in Fulda auf dem Hessentag. Heute endet das Landesfest. FFH-Reporterin Eva-Maria Lauber.
4: Wunderschöne Bilder waren das. Alle feiern zusammen auf dem Domplatz, jubeln den Acts wie Kamrat oder Alle Farben zu. Bei einer Drohnenshow pulsiert ein riesiges Herz oder der Schriftzug FFH Just White erscheint am dunklen Himmel. Und eine dunkle, blitzende Gewitterwolke zieht auch vorbei und alle kommen trocken heim. Heute endet der Hessentag dann mit dem großen Festzug.
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5: Um 7:02 schauen wir auf den Sonntag. Ja, heute grundsätzlich sommerlich und auch wieder schwülheiß bei bis zu 37 Grad. Aber aktuell zieht tatsächlich von Westen ein langes Regen- und teilweise auch Gewitterband von West nach Ost. Also in den nächsten 2 Stunden kann es hier und da auf jeden Fall mal ein paar Regentropfen geben, mitunter eben auch mal Blitz und Donner. Ist zumindest möglich. Drumherum gibt es dann im Norden eher ein paar mehr Wolken. Ansonsten auch viel, viel Sonne heute bei Höchstwerten von 28 bis 37 Grad. Morgen zum Start in die neue Woche am Montag viel Sonne mit dabei. Teilweise aber örtlich zumindest auch Schauer oder mal ein Gewitter. Und auch wieder bis 37 Grad. Der Blick auf die Straßen. Guten Morgen, Autofahrer. Ja, Achtung auf der A3. Köln-Frankfurt zwischen Montabaur und Rasthof-Heiligenroth-West liegt eine Radkappe auf der mittleren Spur. Hier bitte achtsam heran und vorsichtig vorbei. Das war's aber auch schon aus dem FFH-Verkehrsservice. Euch unterwegs eine gute Fahrt und kommt sicher an.
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5: Guten Morgen, schön, dass ihr dabei seid. Herzlich willkommen und wir sind mittendrin. Am Tag der Sommersonnenwende, der längste Tag des Jahres und die kürzeste Nacht, die sich daran anschließt. Jetzt aber erstmal nutzen wir den Tag. Ihr vielleicht schon auf dem Weg zur Kaffeemaschine. Wir haben den Soundtrack dazu. Jessica Folker gleich mit How Will I Know Who You Are, Feuer, Fastboy und Beautiful Life. Und damit einen schönen Start in einen entspannten Sonntagmorgen.
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0: Morgen.
1: Ja, es kann so einfach sein. Ja, ich will. Wie in Las Vegas könnt ihr nächsten Freitag an vielen Orten bei uns in Hessen spontan heiraten. Einfach heiraten heißt die Aktion. Und wenn ihr dafür noch einen ganz außergewöhnlichen Ort braucht, stellen wir euch den jetzt gerne vor. Und zwar die Kapelle in Terminal 1 im Frankfurter Flughafen. Richtig gehört. Premiere mit der Aktion hatte das ökumenische Team im letzten Jahr. Und dieses Jahr soll es genauso schön werden, erzählt Pastoralreferent Peter Schwaderlapp am FFH-Mikro.
2: Also ich habe es eigentlich beschlossen und wollte ihn eigentlich überraschen, aber das so ganz verheimlichen konnte ich es halt nicht. Aber ich würde ihm ganz gerne nochmal sagen, wie wichtig er mir ist.
3: Wenn ich das gelesen hätte vorher, hätte ich mit Sicherheit auch so reagiert wie Sie. Man kann sich das eigentlich nicht oft genug sagen. Ja, und ich meine, die Kirche gehört einfach dazu.
1: Ja, dann haben wir jetzt schon vorweggenommen, was Menschen, die sich trauen lassen wollen, dazu sagen. Aber hier ist tatsächlich Peter Schwaderlapp.
4: Die Kapelle ist dekoriert und auch die Treppe aus dem Terminal hoch war letztes Jahr dekoriert, werden wir dieses Jahr bestimmt auch wieder machen. Es war sogar eine Fotografin organisiert, es waren 10 Hochzeitstorten im Vorrat. Der Sekt stand kalt, mit und ohne Alkohol und auch andere Getränke. Wir hatten den Organisten der evangelischen Kollegen da und der ist sehr spontan. Der hat auf Zuruf alles an der Orgel gespielt, von klassischen Kirchenliedern bis modernen Popsongs.
1: Also ein richtiges Rundum-Sorglos-Paket, was da aufgebaut ist in der Kapelle im Terminal 1 im Frankfurter Flughafen. 9 Paare haben sich letztes Jahr trauen und segnen lassen. Zum Teil wurde es richtig voll in den Räumen der Flughafenseelsorge. Aber sehr freudig und entspannt, betont Peter Schwaderlapp mit besonderen Geschichten.
4: Die hatten für den Tag zu einem Geburtstag eingeladen und sind dann spontan mit allen zum Flughafen gefahren, haben gesagt, wir feiern nicht nur Geburtstag, wir feiern heute auch Hochzeit. Und es gab auch wirklich die, wo mir der Bräutigam, der Mann, erzählt hat, er hat das morgens im Radio gehört auf dem Weg zum Bäcker und quasi seiner verschlafenen Frau im Bad nochmal einen neuen Antrag gemacht. Die waren schon, glaube ich, 20 Jahre verheiratet. Und auch die sind dann einfach gekommen und haben einfach mit ihren beiden erwachsenen Kindern hier gefeiert.
1: Richtig toll, wirklich. Also, vielleicht habt ihr ja auch Lust bekommen aufs spontane Ja-Wort. Am Freitag von 14 bis 19 Uhr steht die Flughafenkapelle am Airport Frankfurt allen Heirats- und Segenswilligen offen, also auch gleichgeschlechtlichen Paaren zum Beispiel und lange Verheirateten, die ihre Liebe einfach nochmal segnen lassen möchten. Wer sich evangelisch trauen lassen will, der müsste vorher bitte die standesamtliche Urkunde mitbringen. Ansonsten, ne, einfach mal Ja sagen. Viel Freude dabei und vor allem eine schöne Vorfreude auf den kommenden Freitag dann.
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0: Neue Musik im FFH Mix von Taylor Swift. I knew it, I knew you.
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2: Ich bin Sebastian Jacobi aus der Kirchenredaktion. Schönen guten Morgen. Einfach heiraten ohne Stress. Das ist eine Aktion von der evangelischen Kirche am kommenden Wochenende und sie heißt auch genau so. Einfach heiraten. Mittendrin in Ingelheim Pfarrerin Vanessa Bührmann. Du stehst nächsten Freitag mit 8 Kolleginnen und Kollegen an der Burgkirche in Ingelheim und du traust einfach so Menschen?
3: Ja, und ich segne sogar noch dazu. Oh, wir sind so froh, endlich ist es soweit, am 26.06.26. Mhm. Wir planen die Aktion ja schon seit über einem halben Jahr und wir werden die Kirche schmücken und den Kirchgarten. Die Menschen können auch Kerzen gestalten, wir haben Live-Musik und natürlich Sekt mit und ohne Alkohol.
2: Also der Rahmen ist auf jeden Fall schon mal festlich, aber sag mal, wie heiratet man denn einfach? So heißt die Aktion ja, einfach heiraten.
3: Ja, das heißt, du kannst einfach so zu uns kommen. Es ist alles vorbereitet. Du kannst auch so viele Menschen mitbringen, wie du willst. Oder einfach zu zweit kommen. Wir wollen Paaren die Möglichkeit geben, ihre Liebe segnen zu lassen, ohne dass sie viel organisieren müssen dafür. Es soll ein ganz leichter, einfacher Tag für die Menschen sein, die kommen. Und gleichzeitig aber total berührend. Mhm. Es ist uns sehr wichtig, alle sind willkommen. Egal wen sie lieben und wie sie lieben, ob Kirchenmitglied oder nicht. Weil wir glauben, Gottes Segen hat keine Voraussetzung. Der gilt für alle. Mhm.
2: Aber für eine Trauung, also auch für eine kirchliche, da brauche ich ja schon noch was vom Standesamt, oder?
3: Genau. Denn wenn jemand kommt, der getraut werden möchte, dann brauchen wir eine Eheurkunde vom Standesamt. Aber der Segen, der ist für alle.
2: Einfach heiraten. Diese Aktion bieten mehr als 350 Kirchen in Deutschland am kommenden Freitag an. Da könnt ihr euch einfach segnen lassen oder auch trauen.
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0: Austis und Electrified bringt ein bisschen Schwung in den Sonntagmorgen. 7.27 Uhr und im FFH Mix wartet auf uns eine fantastische Nummer. Also wirklich ein echter FFH Greatest Hit von Billy Idol. Ja, das geht gut ab. Und Sia, Gimme Love bringt uns elektronische Beats. 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
8: Ich bin Finn Hornberg in Frankfurt. Sich ganz spontan das Ja-Wort geben, heiraten ohne große Vorbereitung, das bietet die evangelische Kirche. Am 26.06.2026. Das Datum wollen viele auch ganz spontan noch nutzen und eben einfach heiraten, so die Aktion. Auch in Wiesbaden könnt ihr euch ganz ohne Anmeldung in der Jugendkulturkirche St. Peter segnen lassen. Für Sekt, Fotos und Musik ist gesorgt. Pfarrerin Katja Föhrenbach freut sich wieder auf eine besondere Atmosphäre.
9: Wir haben das ja im letzten Jahr schon mal gemacht. Es war eine wunderschöne Atmosphäre, weil wirklich lauter Paare da waren, die ihre Liebe in dem Moment gefeiert haben. Da ist ein schöner Hof drumherum. Wir werden ein bisschen was aufbauen. Das Ganze soll so eine Sommerfestatmosphäre haben.
8: Jung und alt, verschieden und gleichgeschlechtlich, alle Paare sind willkommen. Steffen Held von der Evangelischen Kirche.
10: Offensichtlich trauen sie uns das nicht immer so zu, dass wir auch mal locker sein können oder fröhlich und lebenszugewandt. Durch solche Aktionen zeigen wir aber, dass wir das tatsächlich sind. Wir sind ja gar nicht so konservativ und spießig, wie es von vielen Menschen gedacht wird.
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0: Um 7:30 eine Meldung von der A66 Fulda-Frankfurt zwischen Bad Orb-Wächtersbach und Gelnhausen-Ost. Ist nach einem Unfall die rechte Spur zurzeit gesperrt. Bitte hier achtsam heran und vorsichtig vorbeifahren. Das war's auch schon. Euch unterwegs eine gute Fahrt. Kommt sicher an. Ich bin Sascha Lewandowski und wünsche einen richtig schönen Sonntag.
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0: Der großartige Billy Idol und Flash for Fantasy, ein FFH Greatest Hit im FFH Mix. Und damit herzlich willkommen. Schönen guten Morgen an diesem Sonntag. Der Sommersonnenwende, 21. Juni, längster Tag des Jahres und teilweise Regen. Fragt man sich, was ist los mit dem Sommer? Na, gestern war es zu heiß, heute irgendwie noch nicht heiß genug anscheinend. Tja, aber schauen wir mal auf den Hessentag. 10 Tage lang läuft das Landesfest. Große Shows in Fulda, viele Gäste und geschätzt 700.000 Menschen, die in der Domstadt zu Gast waren und unser Bundesland gefeiert haben. Auch die Kirchen hatten ja einen großartigen Auftritt. Das erste Mal gemeinsam, 4 Herzensorte haben die katholische und die evangelische Kirche gemeinsam gestaltet und das kam bei den Menschen gut an.
1: Die Stimmung ist ganz wunderbar. Wir erleben hier ganz viel gegenseitige Herzlichkeit, viel Zuspruch von groß und klein, von jung und alt und sind auch manche mit Fragen gekommen, die wir gerne beantworten.
2: Also es ist ein wunderbares Miteinander. Hier fragt keiner, wer welcher Konfession angehört. Wir sind ein großes Team und es macht unglaublich Spaß.
3: Es ist wunderbar, das Gefühl mittendrin hier in der Stadt zu sein, zu gucken, aus welchen Gründen die Leute in die Kirche kommen. Ihnen einfach Zeit zu lassen, sie anzusprechen, mal gucken, wer was wissen möchte. Das ist eine tolle Geschichte.
4: Also die Stimmung ist sehr, sehr gut. Die Leute sind alle angetan. Sie machen große Augen, wenn sie hereinkommen. Also es ist eine sehr, sehr schöne Atmosphäre hier.
5: Ich finde, man hat an allen Orten gemerkt, was für eine Verbindung plötzlich aufkommt. Auch ein sehr gutes Miteinander, tolle Gespräche. Also ich würde sagen, wir haben in Gemeinschaft einen guten Job gemacht.
0: Ja, klingt rundum gelungen. Heute dann der Abschlusstag des Hessentags. In Fulda, das große Landesfest, heute noch mit einem Abschlussgottesdienst. Und es gibt auch noch einen Festumzug, also man kann heute auf jeden Fall nochmal Spaß haben auf dem Hessentag in Fulda. Euch viel Vergnügen, wenn ihr unterwegs seid dahin. Ansonsten viel Vergnügen jetzt mit J-Lo on the floor, das ist der FFH-Mix.
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0: Guten Morgen.
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0: Ja, wir erzählen euch heute früh wieder eine unglaubliche Geschichte. Und die könnte wahr sein, die könnte aber auch ausgedacht sein. Habt ihr den richtigen Riecher, landet bei mir im Studio und gebt mir die richtige Antwort. Dann gibt's das FFH-Überraschungspaket. Das könnt ihr heute früh gewinnen. Also, mitmachen lohnt sich. Jetzt kommen wir zur Geschichte. Heute startet der Sommer, also so ganz offiziell. Ne? Nicht nur im Kalender, sondern auch gefühlt. Haben wir die letzten Tage ja schon so einen kleinen Vorgeschmack auf den heißen Sommer bekommen. Und dafür hat sich Kirche unterwegs auf der Halbinsel Scheid am Edersee was ganz Besonderes zum Start ausgedacht. Eine Rutsche, circa 250 Meter lang, direkt in den Edersee. Leiterin Ronja Wiese am FFH-Mikro.
2: Unser Gelände von Kirche unterwegs ist ja direkt oberhalb der Liegewiese, die schon abschüssig ist, direkt in den Edersee hinein. Und da drüber sind wir und oben mit dem Café. Und bei uns ist es jetzt so, dass man oben erst sein Getränk trinken kann und seinen Kuchen essen kann und dann bis in Edersee kommt und ja, den Hang runtersaust und im Wasser landet.
0: Das ist mega, oder? So eine richtig coole Idee. Kirche unterwegs begleitet Urlauber rund um den Edersee und pünktlich heute zum Sommerstart gibt es dann diese neue Attraktion, die XXL-Rutsche. Für ein sicheres Vergnügen wurde ein spezielles Rutschenmodell aufgebaut.
2: Es ist eine halboffene Tunnelrutsche. Man muss auch eine kleine Straße überqueren. Also es ist eine weitere Strecke, ist aber gut aufgebaut, alles sicher und fest geprüft, sodass man sicher unten im See ankommt. Das wird ein riesen Sommerrutschen-Erlebnisspektakel bei uns, jeden Tag, wenn die offen hat.
0: Das ist so, also ne, ich würde sofort einsteigen tatsächlich in die XXL-Rutsche direkt in den Edersee. Ab heute mega bei den Temperaturen natürlich und eine tolle Attraktion für den ganzen Sommer. Frage ist nur, stimmt die Geschichte wirklich oder haben wir uns die ausgedacht? Ihr seid jetzt dran. Mitraten geht natürlich für ein FFH-Überraschungspaket auch telefonisch unter 069 19 72 5. Und mit ein bisschen Glück hören wir uns in 20 Minuten zur Auflösung hier bei mir. Jetzt erstmal Gabriel und Dreams und damit euch einen schönen guten Morgen, guten Start in den Sonntag.

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1: Ich bin Ute Röttger. Guten Morgen. Zweiter Sieg für unsere Fußballnationalmannschaft. Im kanadischen Toronto gewinnt die DFB-Auswahl ihr zweites WM-Gruppenspiel gegen die Elfenbeinküste 2:1. Beide Treffer erzielte der eingewechselte Dennis Undav nach einem 0:1 Rückstand. Damit steht die DFB-Auswahl bereits sicher in der K.O.-Phase. Für uns in Toronto FFH-Reporter Thomas Bremser.
2: Das deutsche Team feiert hier in Toronto einen Sieg des Willens und der Emotionen. Und das könnte noch einige Kräfte freisetzen. Spielerisch hat sich das Team schwer getan gegen einen offensiv brandgefährlichen Gegner. Doch nach einer Stunde wechselt Bundestrainer Nagelsmann Dennis Undav ein, der zum Matchwinner wird. Beim 2:1 Jubel treten ihm seine Mitspieler auf den Zeh, doch der Schmerz ist schnell vergessen. Schlimmer sieht es aus bei Nico Schlotterbeck, der sich vermutlich schwerer verletzt hat.
1: Die anderen WM-Ergebnisse. Die Niederlande schlagen Schweden 5:1. Curaçao und Ecuador trennen sich torlos 0:0. Japan schlägt Tunesien mit 4:0. In Südhessen werden drei Menschen nach einem Bad im Rhein vermisst. Am Abend suchte die Polizei bei der Gemeinde Biblis im Landkreis Bergstraße zunächst nach einem 50-Jährigen. Der war am Nachmittag schwimmen gegangen und war bis zum Abend nicht zurückgekehrt. Passanten machten die Polizei dann auf weitere Menschen aufmerksam, die im Rhein untergegangen seien. Zwei Nichtschwimmer, 23 und 27 Jahre alt. Alle drei konnten bislang nicht gefunden werden. Nach dem Güterzugunglück gestern in München hat die Polizei Details über das Todesopfer bekannt gegeben. Demnach handelt es sich um einen 46-jährigen Rangierbegleiter. Der Bahnmitarbeiter stand bei einem der verunglückten Güterzüge auf dem Trittbrett. Er wurde zerquetscht, als beide beim Rangieren aufeinanderprallten. Zwei Waggons waren dabei durch ein Brückengeländer auf eine darunterliegende Straße gestürzt. Die Mehrwertsteuersenkung in der Gastronomie verfehlt ihr Ziel und muss deshalb zurückgenommen werden. Das fordert die Wirtschaftsweise Monika Schnitzer in einem Interview mit dem Spiegel. Die rund 3,4 Milliarden Euro pro Jahr würden nicht, wie versprochen, die Landgasthäuser retten. Stattdessen würden Ketten wie McDonald's und Burger King davon profitieren. Das lange Warten hat ein Ende für Schwimmfans im südhessischen Großumstadt. Nach 4 Jahren Zwangspause macht heute das nagelneue Freibad auf. FFH-Reporter Lorenzo Rendon, Valencia.
3: Es gibt eine neue Breitwellenrutsche, einen Sprungturm und einen großen Kinderbereich mit Wasserspielfiguren. Für über 13 Millionen Euro hat die Stadt das Umstadtbad aufwendig renoviert. Außerdem ist das komplette Gelände jetzt barrierefrei. Auch Bürgermeister René Kirch ist super glücklich mit dem neuen Freibad.
4: Es ist auf der einen Seite ein hoher Freizeitwert, auf der anderen Seite auch die Stärkung dessen, was so wichtig ist, dass Kinder und Jugendliche heute schwimmen lernen können und dass wir die Möglichkeit haben, für die gesamte Bevölkerung sich ja auch sportlich zu betätigen.
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5: Für den Sonntag ist teilweise Sonnenschein und richtig schwül heißes Wetter angesagt. Mitunter aber auch Regen und unwetterartige Gewitter. So aktuell in Nordhessen vor allem. Da regnet es bzw. rumpelt es ganz schön gewaltig am Himmel. Aber im Laufe des Tages zeigt sich auch immer mal wieder die Sonne. Höchstwerte heute 28 bis 37 Grad. Und wie gesagt, spätestens am Nachmittag dann auch im Süden lokal Hitze, Gewitter und Schauer möglich. Die neue Woche startet morgen wieder sonnig, aber schwül heiß. Bei 29 bis 37 Grad können auch im Laufe des Tages örtlich mal Schauer und Gewitter dabei sein. Teilweise auch unwetterartig ausfallen. Auch am Dienstag ähnliches Wetter bei 30 bis 38 Grad. Und damit schauen wir auf die Straßen um 1:08. Eine Meldung aus dem FFH-Verkehrsservice A66 Fulda-Frankfurt zwischen Bad Orb-Wächtersbach und Gelnhausen-Ost. Nach einem Unfall ist aktuell die rechte Spur gesperrt. Hier bitte entsprechend vorsichtig fahren. Danke euch, allen unterwegs eine gute Fahrt und kommt sicher an.
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5: Einen schönen guten Morgen und einen wunderschönen Sonntag euch. So langsam auf dem Weg in Richtung Frühstückstisch möglicherweise. Dann haben wir für euch den passenden Soundtrack, falls es noch Brötchen zu besorgen gibt oder nochmal Aufschnitt aus dem Kühlschrank geholt werden muss. Lionel Richie begleitet uns gleich mit Dancing on the Ceiling. Ein FFH Greatest Hit, vorher aktueller Sound von Alesso und Katy Perry, When I'm Gone. Und danach spielen wir um ein FFH Überraschungspaket.
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0: Lionel Richie, Dancing on the Ceiling, altbekannt und immer gern gehört.
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0: Ja, jetzt geht's nämlich ans Eingemachte. Wir spielen um ein FFH-Überraschungspaket. Wir haben euch ja eine unglaubliche Geschichte erzählt. Ne? Also da geht's um eine Riesenrutsche auf der Halbinsel Scheid am Edersee. Also da wird sozusagen in den See gerutscht über eine 250 Meter Rutsche. Ja, fantastische Idee. Ich fände es richtig cool. Ich bin im Prinzip schon auf dem Weg. Allerdings müssen wir vorher ganz kurz klären, ob diese Geschichte wahr ist oder ob wir uns die nur ausgedacht haben. Und dazu begrüße ich bei mir am Telefon Udo Müller aus Reiskirchen. Schöne Grüße nach Reiskirchen. Guten Morgen.
2: Hallo, lieber Sascha.
0: Udo, du bist schon richtig gut drauf und hast mit deiner Frau heute früh schon übers Spiel gestern der deutschen Fußballnationalmannschaft gefachsimpelt. Was ist denn euer Fazit zu diesem 2:1 gegen die Elfenbeinküste?
2: Ja, das Spiel war mehr als durchwachsen. Die Elfenbeinküste war ein anständiger Gegner, die auch richtig gefährlich waren. Der Nagelsmann hat zur richtigen Zeit den richtigen Mann eingewechselt.
0: Das ist so. Jetzt bin ich gespannt auf deine Einschätzung. Darf man Undav eigentlich von Beginn an bringen? Schießt er dann auch Tore oder muss der von der Bank kommen?
2: Nee, der macht alles richtig momentan. Deswegen würde ich ihn auch von der Bank kommen lassen.
0: Ja, tatsächlich. Ich glaube, ich würde es auch tun. Wir schauen mal, wie es im letzten Gruppenspiel gegen Ecuador dann sein wird.
2: Ja, auf jeden Fall mal einen hohen Sieg.
0: Oh, das fände ich auch gut. Also das würde mir tatsächlich auch passen. Wir schauen mal. Ne? Jetzt die spannende Frage. Machst du dich schon auf den Weg zum Edersee, um die 250-Meter-Rutsche auszuprobieren? Oder sagst du, diese Geschichte habt ihr euch doch ausgedacht?
2: Nein, das wäre mir zu vage. Also da wäre das Chaos zu groß. 200 Meter ohne Sicherheit, ohne alles und ohne Security und was weiß ich in der heutigen Zeit, das geht nicht.
0: Da liegst du absolut richtig. Die Vorstellung ist fantastisch, aber bleibt eben dann auch im Fantasie.

0: Bereich. Deswegen herzlichen Glückwunsch. Du gewinnst ein FFH-Überraschungspaket.
1: Super, danke schön. Ist da diese Traumreise oder die Flugreise dabei?
0: Oh, das ist so geheim und so überraschend, dass ich selber nicht weiß, was drin ist, ehrlich gesagt.
1: Ui, da freue ich mich aber riesig.
0: Das wird fantastisch. Udo, ich wünsche dir einen tollen Sommer. Liebe Grüße an deine Frau und noch viel Spaß bei der WM.
1: Super, danke, dass ich mal durchgekommen bin, richtig.
0: Sehr gerne, mach's gut und viel Spaß mit dem FFH-Überraschungspaket. Und das stimmt, die Geschichte haben wir uns ausgedacht, obwohl sie echt wirklich schön wird zum Sommer. 9 Minuten nach 8.

0: Rhythm Unknown, Moss Kenner. Der junge Mann aus London hat gestern bei FFH Just White die Domarena zum Beben gebracht. 11.000 glückliche Menschen bei dieser Megaparty gestern Abend. Und Moss Kenner, einer der Acts mit dabei. Und wir schauen jetzt mal auf Sommercamps. Die zu organisieren, coole Gruppenstunden zu leiten und selbst Verantwortung zu übernehmen, das ist was viele Jugendliche durchaus reizvoll finden. In der Jugendarbeit durchzustarten, ist da ein Ziel. Und dazu braucht man natürlich das passende Werkzeug. Wie bekommt man das vermittelt? Indem man bei Juleika mitmacht. Jugendliche ab 16 Jahren können dort teilnehmen und die Jugendleiter-Card machen. Patrick Baron ist Leiter der Kinder- und Jugendarbeit in Hanau und veranstaltet die Kurse. Er kennt die Inhalte der Schulung.
1: Letztendlich war es das Anliegen der Jugendverbände, bei der Einführung der Jugendleiter-Card gemeinsame Standards festzulegen, um damit die Qualität im Umgang mit Kindern und Jugendlichen auf eine Basis zu stellen. Da geht es um verschiedene Themen. Erst einmal das Befähigen zur Leitung von Gruppen. Dann werden die Methoden und Aufgaben der Kinder- und Jugendarbeit vermittelt. Es geht um rechtliche, organisatorische Themen. Und um die Prävention vor sexueller Gewalt und was ich denn mache, wenn es mal zu Grenzverletzungen kommen sollte.
0: Mitmachen kann, wie gesagt, jeder ab 16 Jahren. In Ausnahmefällen geht es sogar schon ein Jahr früher, ab 15. Bei den Jugendlichen kommen die Schulungen richtig gut an, sagt Patrick Baron. Der Grund, es ist eben kein trockener Theorieunterricht, sondern ganz viel Praxis.
1: Ich erlebe seit Jahrzehnten junge Menschen als äußerst engagiert und auch bereit, sich zu engagieren. Also, dass über die Jugend geschimpft wird und da hat keiner Lust mehr und keiner will, das habe ich so überhaupt noch nie erlebt. Sondern wenn ich junge Menschen sehe, dann sind sie bereit, sich zu engagieren, mitzugestalten, haben Lust darauf, Gutes zu tun. Und so gesehen ist es für mich gar nicht so ungewöhnlich, dass wir jedes Jahr wieder 50, 60 junge Menschen haben, die bereit sind, sich eine Woche zusammenzusetzen und sich auch mit harten Themen wie zum Beispiel dem Kinderschutz auseinanderzusetzen.
0: Oh, das sind doch gute Nachrichten, oder? Mal so ein Blick von innen heraus. Das macht Hoffnung. Netzwerken, Spaß haben und ganz nebenbei was für die Zukunft lernen, die Juleika verbindet und befähigt, damit sich Jugendliche engagieren können.
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0: Schönen Sonntag, 8.26 Uhr. Hier ist Kreuz und Quer, eure Kirchensendung bei Hitradio FFH. Und natürlich im FFH-Mix jede Menge guter Sound. Aktueller ein Sound von Alex Warren. Fever Dream und ein FFH Greatest Hit kommt von Culture Beat. Ja, das ist Tempo für den Sonntagmorgen. Perfekt für Frühsport übrigens. Mr. Vain, na klar. Und beides definitiv noch vor 9 hier.
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6: Ich bin Thorsten Scheuermann. Guten Morgen. Das große Landesfest neigt sich dem Ende entgegen. Heute nämlich endet der 63. Hessentag in Fulda. Unter dem Motto Im Herzen eins haben die evangelische und katholische Kirche auf dem Hessentag viele Projekte gemeinsam durchgeführt. Nun steht gleich der große Abschlussgottesdienst an. FFH-Reporterin Steffi Mosler.
7: Und den feiern die beiden Kirchen auch wieder gemeinsam auf dem Uniplatz gleich ab 10 Uhr. Das Motto lautet Vom Kopf zum Herz. Und es geht darum, welche Begegnungen und Ereignisse jetzt auf dem Hessentag für die Besucherinnen und Besucher so bedeutend waren, dass sie die mit in den Alltag nehmen und fest in ihren Herzen verschließen. Musik gibt es natürlich auch. Ein eigens gegründeter Projektchor sorgt für Rhythmus und schöne Klänge. Alle sind herzlich eingeladen, mitzufeiern.
6: Gemeinsam statt einsam, so lautet das Motto der bundesweiten Aktionswoche gegen Einsamkeit. Vom 20. bis 26.06. gibt es dazu in Marburg ein buntes Programm. Die katholische Kirche beteiligt sich mit 4 Aktionen. Zum Beispiel beim Mix and Meet am kommenden Mittwoch, weiß Marieke Krähling von der City Pastoral.
8: Von 19 bis 20.30 Uhr hat man da die Möglichkeit, mit ganz neuen Menschen in Kontakt zu kommen. Das ist auch eine tolle Möglichkeit, gerade für Menschen, die neu in Marburg sind. Aber auch für alle, die einfach Lust haben, neue Menschen kennenzulernen. Es gibt 3 Stehtischrunden und zu jeder Runde servieren wir einen Cocktail, mit oder ohne Alkohol, ein paar Snacks und Häppchen, die zu einem Gespräch einladen. Und nach circa 20 Minuten wird dann gewechselt und man sieht wieder ganz andere Gesichter.
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0: Um 8:30, Achtung auf der A60 Mainz-Rüsselsheim. Zwischen Rüsselsheim-Mitte und Rüsselsheim-Königstetten läuft eine ältere Dame entgegengesetzt zur Fahrtrichtung auf der Standspur. Hier bitte achtsam heran und ganz vorsichtig vorbei. Vielen Dank. Die A49 Kassel-Gießen zwischen Wabern und Borken, eine ungesicherte Unfallstelle, auch hier achtsam heranfahren. Und die A66 Fulda-Frankfurt zwischen Bad Orb-Wächtersbach und Gelnhausen-Ost ist nach einem Unfall die rechte Spur gesperrt. Vorsicht bitte, ansonsten euch unterwegs eine gute Fahrt und kommt sicher an. Ich bin Sascha Lewandowski, schönen Sonntag.
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0: Rein in den Sonntag mit FFH, 8 Uhr und gleich 38 Minuten. Schönen guten Morgen. Aktuell läuft ja die Fußball-Weltmeisterschaft in den USA, Kanada und Mexiko. Und da gehört zum Fußball für viele ja ein Bier oder zwei oder auch mal fünf dazu. Und gelegentlich Alkohol ist sicherlich auch eher unproblematisch. Aber wenn es zu viel wird, jeden Tag und zu oft, zu häufig, dann kann es durchaus zum Problem werden. Und das steht dann in einer Reihe mit Glücksspiel, Cannabis oder illegalen Drogen. Kinder von suchtkranken Eltern haben eine besondere Last zu tragen. Oft kümmern sie sich alleine um sich und zusätzlich auch noch um die Eltern, sorgen oft für den Haushalt oder auch für die Geschwisterkinder. Das weiß die Sozialarbeiterin Hanna Pfister. Sie arbeitet bei der Suchtberatung des Diakonischen Werks in Hanau.
1: Dass die Kinder aus suchtbelasteten Familien so ein bisschen die kleinen Erwachsenen sind, dass sie häufig Verantwortung übernehmen für administrative Angelegenheiten, aber genauso auch Verantwortung für die Emotionen der Eltern. Das ist ganz häufig ein instabiles und unvorhersehbares Umfeld, was dann auch wieder diese ganzen Stressreaktionen auslöst. Aber Studien zufolge weiß man auch, dass Kinder aus suchtbelasteten Familien häufig einen niedrigeren Schulabschluss erzielen, einfach aufgrund von Fehlzeiten zum Beispiel.
0: Dabei helfen kann ein gemeinsames Beraten, zusammen mit den Eltern, dem Jugendamt und Jugendhilfeeinrichtungen. Wichtig ist, den Eltern die Scham zu nehmen. Hanna Pfister wünscht sich
1: Verständnis, dass man einfach Verständnis für die Kinder entwickelt, dass man Verständnis für die Menschen entwickelt, die konsumieren. Keiner konsumiert, weil er Bock hat, sondern es ist immer eine Strategie, um mit etwas klarzukommen, um etwas zu kompensieren und den Eltern da auch mit auf den Weg zu geben. Es sind keine schlechten Menschen, sind keine schlechten Eltern, sondern sie tut in der Regel das Bestmögliche und dafür mehr Sensibilität würde ich mir wünschen.
0: Ja, dazu kommt noch, die Kinder bekommen oft keinen Schutz von ihren Eltern. Sie müssen lernen, sich selbst zu behaupten. Und wie die Suchtberatung da versucht zu helfen und zu unterstützen, das hören wir gleich nach Leonie, Don't Worry und Feuer Bosson mit One in a Million. Und damit euch einen angenehmen Start in den Sonntagmorgen.

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1: 8.46 Uhr und kurzer Blick in den FFH-Verkehrsservice. Achtung auf der A66. Frankfurt-Wiesbaden zwischen Kelkheim und Frankfurt-Zeilsheim liegt eine Metallstange auf der Fahrbahn. Hier bitte achtsam heran und vorsichtig vorbei. Dankeschön, euch unterwegs eine gute Fahrt. Ihr hört kreuz und quer eure Kirchensendung hier bei Hitradio FFH noch bis 10. Und wir reden über Kinder von suchtkranken Eltern. Ja, wenn Eltern suchtkrank sind, bedeutet das für die Kinder ein 30% höheres Risiko, später ebenfalls suchtkrank zu werden. Jan Gärtner und Hanna Pfister betreuen Kinder und auch Eltern bei der Diakonischen Suchtberatung in Hanau. Sie wissen, die Kinder tragen ihr ganzes Leben an der Sucht der Eltern.
2: Und dann spielen natürlich auch nicht nur die Genetik eine Rolle, sondern auch, dass Kinder, die in suchtbelasteten Haushalten aufwachsen, einfach viel häufiger Stress oder emotionale Unsicherheit erleben, wodurch dann auch ein erhöhtes Risiko für weitere psychische Erkrankungen wie Ängste oder Ähnliches entstehen.
3: Wir schauen genau hin und versuchen dann praktisch dem betroffenen Kind auch ein besseres oder ein gutes Netzwerk zur Verfügung zu stellen, um zu genesen oder halt auch selbst nicht problematisch krank zu werden.
1: Ja, und denn das kann selbst wieder in die Sucht führen. Die Eltern und Kinder trotz der schwierigen Situation stärken und wertschätzen, dafür bietet die Suchtberatung auch ein Programm in den Ferien. Zum Beispiel mal einen Nachmittag in der Trampolinhalle.
2: Einfach um die Kinder zu sehen, um die Familien zu erleben und auch einfach um Beziehungsaufbau zu betreiben und natürlich auch den Kindern eine gute Zeit zu ermöglichen.
3: Das macht uns einfach einen Riesenspaß, mal diesen Beratungshut abzusetzen, dass die Menschen, die zu uns kommen, egal ob die Eltern oder die Kinder, auch merken, dass wir auch Menschen sind mit Bedürfnissen und Freizeit.
2: Humor.
3: Und Humor, genau.
2: Und wenn sie zurückkommen und alle erzählen, was sie Tolles unternehmen konnten, haben die Kinder auch was zu erzählen.
1: Ja, die Suchtberatung des Diakonischen Werks Hanau hilft Kindern von suchtkranken Eltern. Die Diakonie bietet auch in anderen hessischen Städten Suchtberatungsstellen an. Alle Infos dazu findet ihr im Netz auf ffh.de und natürlich in unserer App. Schönen Sonntagmorgen euch, 8.48 Uhr.
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1: Ich bin Ute Röttger. Guten Morgen. Zweites Spiel, zweiter Sieg. Unsere Fußballnationalmannschaft hat am späten Abend die Elfenbeinküste besiegt. Im zweiten WM-Gruppenspiel mit 2:1. Das Siegtor fiel tatsächlich erst in der Nachspielzeit. Durch den Erfolg in Toronto steht die DFB-Auswahl jetzt schon sicher in der K.O.-Phase. Doppeltorschütze Dennis Undaf.
2: Ich glaube, nach einem Sieg fühlt jeder sich nochmal einen Tick besser. Und das zeigt, okay, der Druck vom ersten Spiel war weg, weil ich glaube, die letzten zwei Turniere waren nicht so gut. Oder sind wir nicht so gut gestartet. Und jetzt sind wir top in die WM gestartet und ich glaube, es ist ein gutes Zeichen gewesen. Und nach Siegen ist wie in der Liga, dann ist alles einfacher, ist alles auf einmal witziger. Wir freuen uns, aber der Fokus geht weiter.
1: Die anderen WM-Ergebnisse. Die Niederlande schlagen Schweden 5:1. Curaçao und Ecuador trennen sich torlos 0:0. Japan schlägt Tunesien mit 4:0. Die anhaltenden Kämpfe im Libanon sorgen für neuen Ärger zwischen den USA und dem Iran. Teheran sperrte nach eigenen Angaben einmal mehr die Straße von Hormuz für die Durchfahrt aller Schiffe. Anlass sei die Nichteinhaltung der Waffenruhe im Südlibanon, die im Rahmenabkommen zwischen den USA und dem Iran vereinbart worden war. Die USA wollen die Schiffspassage durch die Straße von Hormuz jetzt wieder durchsetzen, wie ist aber unklar. Nach zahlreichen Explosionen liegen Teile der von Russland besetzten Schwarzmeerinsel Krim unter einer dicken Rauchwolke. Grund dafür sind neue massive Drohnenangriffe der Ukraine. Die russische Verwaltung teilte mit, 4 Menschen seien getötet und 28 weitere verletzt worden. Die Ukraine versucht seit Wochen mit zunehmenden Angriffen die Krim von der Ölversorgung abzuschneiden. Auf der Halbinsel gibt es schon jetzt eine Benzinkrise. Selbst die besten Bademeister und Rettungskräfte können nicht alle tödlichen Unfälle in Freibädern und Badeseen verhindern. Vor allem in Schwimmbädern kommt deshalb immer häufiger künstliche Intelligenz zum Einsatz. Kamerasysteme erkennen auffällige Bewegungsmuster, längeres Untertauchen oder reglose Personen im Wasser. Laut DLRG hat eine solche KI aber auch Schwächen, mögliche Fehlalarme zum Beispiel und hohe Kosten. Im FFH-Land wird KI unter anderem im Taubertsbergbad in Mainz eingesetzt, zur Überwachung des Nichtschwimmerbeckens. Tausende Menschen ganz in Weiß in der Hessentagsarena in Fulda direkt vor dem Dom. Das war FFH Just White gestern. Heute endet das Landesfest mit dem legendären Festzug. FFH-Reporter Olaf Brinkmann.
3: Ja, ein Mann hier hat es auf den Punkt gebracht, als ich ihn gefragt habe, was seine Highlights waren. Er hat gesagt, dass hier so viele Menschen so friedlich feiern und einfach nur Spaß haben, das ist sein Highlight. Fantastische Stimmung hier auf dem Domplatz, eine tolle Drohnenshow, die alle mitgerissen hat. Da hat es sich dann auch das Gewitter anders überlegt, das bedrohlich nahe gekommen ist. Just White in Fulda, das war ein wunderbarer Abend und da dürfen wir uns auch mal selber loben.
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4: Ja, aktuell tatsächlich im Norden und im Süden vom FFH-Land teils Regen und mitunter auch kräftige Gewitter. Ansonsten im Laufe des Tages immer mal wieder Sonnenschein, nach Norden hin ein paar mehr Wolken und es kann auch am Nachmittag hier und da mal ein Hitzegewitter geben, was unwetterartig ausfallen kann. Die Höchstwerte heute 28 bis 37 Grad, also wieder schwül heiß. Und sehr sommerlich zum längsten Tag des Jahres heute zur Sommersonnenwende. Morgen zum Start in die neue Woche haben wir wieder Temperaturen bis 37 Grad und viel Sonne mit dabei, aber örtlich auch Gewitter oder mal ein Regenschauer. Der Dienstag ganz ähnlich. Und der Blick auf die Straßen im FFH-Verkehrsservice um 9:01 Uhr. Eine Meldung von der A49 Kassel-Gießen zwischen Wabern und Borken. 2 Kilometer Stau. Hier wird der Verkehr nach einem Unfall auf der Standspur an der Unfallstelle vorbeigeführt. Deswegen hier ein bisschen Geduld mitbringen und achtsam ans Stauende heranfahren. Dankeschön, euch unterwegs eine gute Fahrt und kommt sicher an.
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4: Na, hier, ich bin da, ihr seid da, perfekt. Und der FFH-Mix wartet auf mit Annie Lennox, Walking on Broken Glass, ein FFH Greatest Hit. Gleich nach Nico Santos mit aktuellem Sound, All Time High. Und damit ist es gesetzt, ne? Das Thema für die nächste Stunde. Wir machen gute Laune.
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0: dem FFH-Mix Annie Lennox, Walking on Broken Glass, ein FFH-Greatest-Hit, 6 nach 9. Und wir sprechen jetzt über das Heiraten, und zwar über das Heiraten ohne Stress. Wahnsinn, oder? Keine monatelange Suche nach einer Location, keine Sitzordnung überlegen und vor allem keine Kosten. Und spätestens da macht es kling, kling, kling, kling, kling, kling, kling, ja. Einfach spontan Ja sagen. Das geht. Und zwar am Freitag. An einem besonderen Datum, dem 26.06.26. Zum Beispiel in Langselbold. Hier sogar im Schloss oder im Park. Hier bekommen Astrid und Magnus Böhm das ganz große Liebes-Upgrade. Sie haben sich vor 33 Jahren schon mal das Ja-Wort gegeben.
1: Also ich habe es eigentlich beschlossen und wollte ihn eigentlich überraschen, aber das so ganz verheimlichen konnte ich es halt nicht. Aber ich würde ihm ganz gerne nochmal sagen, wie wichtig er mir ist.
2: Wenn ich das gelesen hätte vorher, hätte ich mit Sicherheit auch so reagiert wie Sie. Man kann sich das eigentlich nicht oft genug sagen, ja. Und ich meine, die Kirche gehört einfach dazu.
0: Ja, und wie geht das jetzt? Stressfrei, ohne Kosten zu heiraten. Möglich macht's die evangelische Kirche mit dem Konzept von einfach heiraten. Egal, ob frisch verliebt, schon lange zusammen oder für eine neue Beziehungszusage. Die Aktion soll alle Paare ansprechen. Pfarrerin und Organisatorin Margit Zahn ist schon ganz aufgeregt.
3: Mein Highlight sind die ganzen Begegnungen mit den Menschen. Auf die Menschen freue ich mich am allermeisten. Der Sekt steht bereit, die Torte steht bereit, alles ist da. 3 Segensstationen, an jeder der Stationen gibt es Live-Musik, immer eine Sängerin und einen Pianisten. Das heißt, alles ist vorbereitet und kann nur schön werden.
0: Am 26.06.26 stehen die Türen von vielen Kirchen, tollen Locations wie Seen oder Parks in ganz Hessen offen. Sogar ein Bibelgarten bietet das nordhessische Bad Soden-Allendorf. Hier geht's einfach heiraten auch noch am 27. Juni. Pfarrer Hubertus Spiel am FFH-Mikro.
4: Der Bibelgarten, der blüht gerade und es duftet da ganz herrlich. Und mittendrin können Paare einfach heiraten in einem wunderschönen Ambiente.
5: Es gibt einen Eiswagen, Live-Musik auch auf dem Platz. Eine Dame, mit der man Brautsträuße binden kann. Ich freue mich, dass an diesem Tag auch wirklich Liebe in der Luft liegt.
0: Ja, das klingt doch fantastisch, oder? Also, wenn ihr kurz entschlossen seid, einfach heiraten geht am Freitag, den 26.06.26. Oder einfach die Beziehung segnen lassen, auch das geht. Ne, wo überall, das findet ihr im Netz, auf ffh.de oder ganz einfach in unserer App.
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0: die Nummer richtig stark. Harry Styles, American Girls, neue Musik im FFH-Mix. Es ist, finde ich, so ein bisschen die in Sound gegossene Hängematte. Für den Sommer perfekt. Einfach mal chillen und gleichzeitig stark sein. Also vor allem alle Spargelfans bei uns im FFH-Land müssen die kommende Woche wirklich versuchen, stabiles Gemüt zu bewahren, denn ab Mittwoch ist Feierabend. Ne? Feierabend mit frischem Spargel. Dann ist nämlich Johannistag. Und mit dem endet traditionell die Spargelernte. Dahinter steckt Johannes der Täufer. Der ist in der Bibel einer der großen Promis. FFH-Reporter Sven Hagend. Was hat Johannes der Täufer mit Spargel zu tun?
1: Also, ob Johannes der Täufer mal Spargel probiert hat, wissen wir nicht genau. Okay. In den biblischen Texten steht nur, er hat sich von Heuschrecken und wildem Honig ernährt. Mm. Also, ja, mit dem Spargel so direkt was zu tun hat er nicht. Okay. Aber die Bauern, die haben seinen Geburtstag als Eselsbrücke genutzt, um sich besser merken zu können, wann Schluss ist mit der Spargelernte. Ja, und das ist eben der 24. Juni, der Johannistag, denn bis dahin sind es noch so mindestens 100 Tage bis zum ersten Frost. Und genau diese Zeit braucht der Spargel eben noch, so als Ruhezeit, um dann eben im nächsten Jahr wieder kräftig austreiben zu können.
0: Okay, das ist cool, das wusste ich noch nicht tatsächlich. Für Spargelfans ja tatsächlich ein trauriger Tag. In Mainz dagegen wird ganz groß gefeiert an diesem Wochenende das Johannesfest. Was feiert Mainz denn da genau eigentlich?
1: Also das Fest findet statt zu Ehren von Johannes Gutenberg, dem berühmten Buchdrucker. Mhm. Aber es liegt natürlich ganz bewusst rund um den Johannistag, weil das eben der Namenspatron von Gutenberg ist. Nein. Und noch eine Idee haben sie da in Mainz aufgegriffen, weil nämlich Johannes der Täufer, also der in der Bibel, Jesus und viele andere Menschen damals getauft hat, findet auch die Druckertaufe immer während des Johannesfests statt. Gautschen heißt es. Da werden die ehemaligen Drucker-Azubis in große Wasserbottiche getaucht. Damit sollen so symbolisch die Sünden der Lehrzeit abgewaschen werden. Ja, und auch ganz praktisch der Staub vom Arbeiten.
0: Ja, sehr schön. Das Gautschen gibt es immer noch und ist ein Highlight des Festes. Und inzwischen ist daraus ein riesiges Volksfest geworden mit 500.000 Besucherinnen und Besuchern. Wenn ihr noch nichts vorhabt, schaut doch mal heute oder morgen vorbei in Mainz. Und hier schauen wir auf den FFH-Mix. Rehab, Michael Patrick Kelly und Shaggy mit Rebellion. Und damit einen schönen Sonntag euch.
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0: Ja, einen wunderschönen guten Morgen. 9.27 Uhr und wir schauen auf das, was uns im FFH Mix gleich noch erwartet. Dein FFH Greatest Hit von Michael Jackson. Beat It und aktuelle Musik von Shawn Mendes, When You're Gone. Beides noch vor 10 hier.
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10: Ich bin Finn Hornberg in Frankfurt. Sich ganz spontan das Ja-Wort geben, heiraten ohne große Vorbereitung. Das bietet die evangelische Kirche. Am 26.06.2026. Das Datum wollen viele auch ganz spontan noch nutzen und eben einfach heiraten, so die Aktion. Auch in Wiesbaden könnt ihr euch ganz ohne Anmeldung in der Jugendkulturkirche St. Peter segnen lassen. Für Sekt, Fotos und Musik ist gesorgt. Pfarrerin Katja Föhrenbach freut sich wieder auf eine besondere Atmosphäre.
11: Wir haben das ja im letzten Jahr schon mal gemacht. Das war eine wunderschöne Atmosphäre, weil wirklich lauter Paare da waren, die ihre Liebe in dem Moment gefeiert haben. Da ist ein schöner Hof drumherum. Wir werden ein bisschen was aufbauen. Das Ganze soll so eine Sommerfestatmosphäre haben.
10: Jung und alt, verschieden und gleichgeschlechtlich, alle Paare sind willkommen. Steffen Held von der Evangelischen Kirche.
12: Offensichtlich trauen sie uns das nicht immer so zu, dass wir auch mal locker sein können oder fröhlich und lebenszugewandt. Durch solche Aktionen zeigen wir aber, dass wir das tatsächlich sind. Wir sind ja gar nicht so konservativ und spießig, wie es von vielen Menschen gedacht wird.
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0: Der FFH-Verkehrsservice um 9.30 Uhr, A49 Gießen-Kassel, zwischen Fritzlar und Gudensberg, ein Unfall auf der rechten Spur. Vorsicht hier bitte. Und Gegenrichtung A49 Kassel-Gießen, zwischen Wabern und Borken, wird der Verkehr an einem Unfall auf der Standspur vorbeigeführt. Auch hier bitte achtsam heranfahren ans an die Unfallstelle und vorsichtig vorbei. Vielen Dank euch allen unterwegs. Eine gute Fahrt, kommt sicher an. Ich bin Sascha Lewandowski, wünsche tollen Sonntag.
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0: Dieses phänomenale Gitarren-Solo von Eddie Van Halen, der Rocklegende, zu Beat It von Michael Jackson. Dinge, die irgendwie gefühlt eigentlich gar nicht zueinander gepasst haben, aber hervorragend funktionieren, ne? Mega. Also, das ist der FFH-Mix und damit euch einen schönen Sonntag. Und an dieser Stelle möchte ich für alle, die sich der Rehkitz-Rettung verschreiben, echt nochmal größten Respekt zollen und ein herzliches Dankeschön rausschicken. Denn das bedeutet auch, mitten in der Nacht klingelt der Wecker. Zum Beispiel so für Florian Bayan und seine Helferinnen und Helfer von der Rehkitz-Rettung Nordhessen. Aufstehen und auf Nordhessens Wiesen nach jungen Rehkitzen suchen, denn die Kleinen haben in den ersten Wochen keinen Fluchtinstinkt. Gegen die riesigen Mähwerke haben sie null Chance, wirklich. Genau hier kommen dann die Lebensretter der Rehkitzrettung Nordhessen ins Spiel. Immer mit dabei die Drohne mit der Wärmebildkamera.
1: Mich motiviert, dass ich einfach weiß, dass weniger Kitze vermäht werden. Ich finde das ganz schrecklich, wenn man so ein Tier, was vermäht worden ist, mal gesehen hat, das tut schon weh. Das ist nicht gut. Und man muss halt auch dran denken, die Ernte, die mit den Wiesen da eingebracht wird, das ist ja entweder Heu oder Silage. Das heißt, andere Tiere bekommen das ja auch zu fressen. Das sind meistens Kühe oder halt Pferde. Die brauchen kein totes Fleisch da drin.
0: Absolut nicht. Die Kitze werden vorsichtig mit viel Gras angefasst, damit kein menschlicher Geruch an ihnen haftet, und in große Kisten gebracht. Erst wenn der Landwirt dann fertig ist mit dem Mähen, dann lässt das Team die Kleinen wieder laufen. Aufwand, der sich absolut lohnt.
1: Ich komme aus dem Rettungsdienst. Lohnt es sich für den einen Menschen, der 90 Jahre alt ist? Ja, das lohnt sich auf jeden Fall. Wenn er dafür ein paar Tage mehr hat, das lohnt sich. Ist bei Kitzen nichts anderes. Wenn man dieses kleine Haufen etwas da sieht, was sich eigentlich nur in die Wiese reindrückt, da kommt eine Riesenmaschine angefahren, das Vieh hat gar keine Chance. Und wenn man weiß, okay, das Tier hat jetzt eine Chance, das ist schon cool.
0: Tja, dank der Rehkitz-Rettung Nordhessen. Wirklich toller Job, den ihr da macht. Hunderte Kitze wurden so schon in Nordhessen vor dem sicheren Tod bewahrt. Wie so eine Rettung genau abläuft, das lassen wir uns gleich mal erzählen. Und zwar nach Hertz und Purple Disco Machine. Vorher Adele und Rolling in the Deep. Und damit euch einen schönen Sonntag.
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0: 9:46 Uhr, kreuz und quer hier eure Kirchensendung bei Hitradio FFH. Und wir schauen nach Nordhessen. Da setzen sich nämlich ehrenamtliche Rehkitzretter dafür ein, Leben zu schützen. Und zwar das von jungen Rehkitzen, bevor die Landwirte die Wiesen abmähen. Und dafür setzen die Rehkitzretter auf Hightech. Ne? Vorher fliegen sie nämlich mit einer Wärmebildkamera an einer Drohne über die Felder und schauen, was da so los ist. Und dafür klingelt der Wecker dann oft schon morgens um 3 Uhr. Für Christoph Jung kein Problem.
1: Ich bin immer wieder begeistert von der Technik, weil die Drohne ja sehr hoch steht, so 30 bis 50 Meter. Und dass wir dann genau sehen können, wo das Kitz liegt. Also man würde, glaube ich, wenn man übers Feld läuft und das Kitz nicht sieht, auf das Kitz sogar drauf treten, wenn man es nicht wüsste. Aber die Drohne sieht es genau durch die Wärmebildkamera. Und derjenige, der die Drohne fliegt, kann uns auch punktgenau hinleiten, wo das Kitz liegt. Und das ist immer wieder faszinierend von der Technik her gesehen.
0: Wenn der Einsatz dann erfolgreich war und die kleinen Rehkitze in Sicherheit und in Boxen abgelegt sind, heißt es am Ende schnell wieder freilassen, sagen Michael Knatz und Christoph Jung.
2: Die Kisten kommen zu uns zurück, indem der sie freigelassen hat, nach dem Mähen, die uns wieder zuführt oder wir die bei ihm abholen.
3: Und durch die GPS-Daten finden aber dann die Helfer die Boxen GPS genau und können dann die Kitze ins Feld wieder lassen. Und die Kitze und Fricke finden sich dann eigentlich wieder.
0: Wenn ihr die Teams unterstützen wollt, alle Infos und Kontakte gibt's auf ffh.de und in unserer App. Da seht ihr dann auch ein Video von einer Rehkitz-Rettung. Richtig gute Sache, tatsächlich. Also, toi toi toi und weiterhin viel Erfolg bei der Rehkitz-Rettung.
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9.51 Uhr, kurzer Blick in den FFH-Verkehrsservice. Achtung auf der A7 Kassel-Würzburg zwischen Fulda-Mitte und Dreieck Fulda liegt ein Plastikteil auf der linken Spur. Hier bitte achtsam heran und vorsichtig vorbei. Vielen Dank dafür. Euch unterwegs eine gute Fahrt und einen schönen Sonntag. Hier ist noch einer, der nochmal das Gefühl von FFH Just White von gestern Abend hochholt. Kamerad!

0: einen schönen Sonntag für euch. Hier ist es Radio FFH, gleich mit einem riesen 80er von AHA. The Living Daylights im FFH-Mix für euch und angesagte Musik, die so gut tut. Der läuft hoch und runter bei mir gerade. Kygo, Khalid und Griffin, Save My Love, hört ihr bei uns noch vor 10.
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2: Drei Vermisste nach Bad im Rhein bei Biblis. Online-Händler beklagen betrügerische Kundschaft. Und das Wetter, schwülheiß, vereinzelt Gewitter.
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2: Ich bin Ute Röttger, guten Tag. In Südhessen werden 3 Menschen nach einem Bad im Rhein vermisst. Wir müssen vom Schlimmsten ausgehen, sagte eine Polizeisprecherin am Morgen. Bei Biblis sind ein 50-Jähriger und 2 23- und 27-Jährige Nichtschwimmer verschwunden. Eine abendliche Suchaktion brachte keinen Erfolg. Die Polizei vermutet, dass alle 3 von der starken Strömung im Rhein mitgerissen wurden und ertranken. Die anhaltenden Kämpfe im Libanon sorgen für neuen Ärger zwischen den USA und dem Iran. Teheran sperrte nach eigenen Angaben einmal mehr die Straße von Hormuz für die Durchfahrt aller Schiffe. Anlass sei die Nichteinhaltung der Waffenruhe im Südlibanon, die im Rahmenabkommen zwischen den USA und dem Iran vereinbart worden war. FFH-Reporterin Tina Eck.
3: Der Konflikt mit dem Iran dreht sich immer mehr um die Straße von Hormuz, denn damit hat Teheran ein machtvolles Druckmittel in der Hand. Uranbestände, Atomprogramme, Raketenarsenale, alles rückt in den Hintergrund. Verhandlungen darüber geraten in Stocken, bevor sie beginnen. Und Israel spielt nicht nach dem Plan der Trump-Regierung. Die Angriffe im Libanon gehen weiter. Das US-Militär kann nun die freie Schifffahrt versuchen durchzusetzen, aber mit Waffenruhe hat das dann wiederum wenig zu tun.
2: Der Onlinehandel leidet weltweit unter betrügerischen Kunden. Jahr für Jahr werden es mehr. Das geht aus der Analyse eines US-Cybersicherheitsdienstleisters hervor. Demnach tragen sowohl die Konjunkturflaute als auch die organisierte Kriminalität dazu bei. FFH-Reporter David Riemer.
4: Internationale Banden werben gezielt Menschen an, die beim Online-Shopping betrügen oder Kriminellen ihre Identität zur Verfügung stellen. Betroffen ist auch der deutsche Online-Handel. Branchenvertreter berichten, dass etwa Studenten oder Rentner mit Geldangeboten angeworben werden, ihre Daten weiterzugeben. Eine häufige Masche, bestellte Ware wird nicht bezahlt oder später als nie geliefert reklamiert.
2: Ab heute gibt es eine Änderung bei den Wasserstoffzügen im Taunus. Wegen laufender Reparaturarbeiten werden sie bis auf Weiteres nur noch auf der Linie RB15 unterwegs sein. Das hat der Rhein-Main-Verkehrsverbund mitgeteilt. Auf der Linie RB12 werden stattdessen solange die dieselbetriebene Ersatzzüge eingesetzt. Schlagersänger Roland Kaiser hat sich in das Goldene Buch der Stadt Kassel eingetragen. Es sei für ihn eine besondere Ehre, sagte der 74-Jährige kurz vor seinem Konzert in Kassel am Abend. Oberbürgermeister Sven Schöller lobte Kaisers musikalische Beständigkeit und seine große Nähe zum Publikum.
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0: Das ist ein schwülheißer Mix aus Sonne, Regen und Gewittern bei Höchstwerten zwischen 30 und 37 Grad. Und das geht auch erstmal so weiter. Heute Nacht kühlt es dann auch nicht richtig runter. Da liegen die Temperaturen bei 22 bis 16 Grad, bleibt aber meistens trocken. Und die neue Woche startet dann größtenteils sonnig mit vereinzelten Hitzegewittern und sehr heißen 31 bis 38 Grad. Der FFH-Verkehrsservice an diesem Sonntagmorgen mit nur einer Meldung von der A49 Gießen-Kassel. Zwischen Fritzlar und Gudensberg gab es einen Unfall auf der rechten Spur. Deshalb hier bitte vorsichtig fahren.
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0: Na, alle wieder wach? War das gestern ein spektakulärer Abend, oder? Zum einen eine unvergessliche Nacht mit 11.000 Menschen bei Just White auf dem Hessentag in Fulda und natürlich auch der Sieg der deutschen Fußballnationalmannschaft gegen die Elfenbeinküste. Und das alles in der kürzesten Nacht des Jahres. Jetzt werden die Tage ja ganz langsam wieder kürzer. Wir machen es uns heute an diesem Sonntag aber hier im Radio erstmal gemeinsam richtig schön. Und natürlich hören wir auch nochmal die Highlights von unserer Megaparty gestern Abend. Gibt's hier in ein bisschen mehr als einer halben Stunde. Macht's euch schön, ich bin Marvin Ulrich. Guten Morgen.

0: Jetzt mal ganz, ganz ehrlich, so unter uns. Wenn ihr laufen oder joggen geht, macht ihr euch da wirklich auch warm vorher, so wie man das soll? So schön mit Dehnen, Stretchen. Ah ja gut, klar, sollte man machen, aber da sind wir doch öfter auch mal zu faul für, oder? Bei Kollege Johannes Scherer fängt's da aber erst an.
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2: Ganz ehrlich, ich bin ja jetzt auch schon Ü20, ne? Und inzwischen komme ich schlecht runter zum Schuhbinde. Mein Doc empfiehlt Dehnen oder Stretching, wie es in den YouTube-Tutorials heißt, um meine komplett verkümmerten Sehnen und Bänder wieder gangbar zu machen. Muskeln sind zum Glück nicht betroffen, sowas habe ich gar nicht. Stretching ist noch 50 mal schlimmer als Sport. Mein YouTube-Vorturner beugt sich nun, Hände flach auf den Boden, blickt zwischen die Beine durch, nach innen bis nach Bad Karlshafen. Du Schlangenmensch, super, ich komme mit der Hand gerade bis zu den Knie und es sind Schmerzen, für die es mindestens Ibuprofen 8000 geben müsst. Wir halten die Dehnung jetzt für 2 Minuten, frohlockt der Typ mit der Gummiknoche. Ich schwitz auf halber Höhe wie Sau und hab keine Ahnung, wie ich mich jemals wieder gerade aufrichten soll. Mein Coach stretcht inzwischen seine Hüftinnenrotatoren, den Piriformismuskeln und andere Körperregionen, die er sich vermutlich selber ausgedacht hat. Nach gefühlt 2 Stunden find mich mein Schatz immer noch in der allerersten Position, schleppt mich aufs Bett und kleistert mich dicker mit Wärmesalbe ein, als ich mir Nutella aufs Brötchen schmieren könnte. Und ich beschließe feierlich, ich lass meine verdammten Schnürsenkel ab jetzt einfach immer offen. Hör mir auf mit Stretching. Ich wundere mich selbst, dass ich da so ruhig bleiben kann.
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0: So geht's entspannt durch den Sonntagvormittag. Mit diesem Klassiker von Phil Collins, Another Day in Paradise, hört ihr gleich hier.
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0: Das geht schnell um kurz vor 10:30. Es liegen uns keine Meldungen über Verkehrsstörungen vor. Gute Fahrt zusammen.
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0: was für ein Abend. Just White. 11.000 Menschen ganz in Weiß gestern bei FFH Just White in Fulda. Und manche davon haben einen ganz schön weiten Weg auf sich genommen, um da zu sein. Und zwar nicht nur von hier irgendwo im FFH-Land. FFH-Reporter Olaf Brinkmann hat sich gestern Abend auf die Suche nach den Menschen mit der weitesten Anreise gemacht.
1: Die meisten kommen ja so hier aus der Region, ne? Aber es gibt auch diejenigen, die am allerweitesten angereist sind. Du kommst aus Schlitz.
2: Das stimmt.
1: Du hast aber jemanden mitgebracht. Wo kommen die denn her?
2: Aus Australien, direkt aus Sydney.
1: Wenn das nicht die weiteste Anreise war, sie ist auch nicht. Und die Stimmung hier ist fantastisch. Hey! That's the way Australian are happy. Lars, wie kam es dazu?
2: Also das ist eine absolut verrückte Story. Wir hatten diese Woche unser internationales Management-Meeting. Und wir hatten schon 4 Tickets und jetzt war eigentlich klar, nachdem wir das Meeting gesetzt hatten, dass unsere Freunde und natürlich auch Geschäftspartner aus Australien mit zur Just White Party nach Fulda kommen sollen. Die Gäste haben wirklich ihren Flug einen Tag verlängert, damit sie heute Abend hier sein können.
1: How is it for you to be here tonight?
3: We are very excited to be part of the Fulda White Party. We've been looking forward to it for a while, so yeah.
1: And all of you are perfectly dressed, alle komplett in weiß hier. So, did you bring your clothes with you? Did you know you go to Just White?
4: Yes, we did. We found out about a week before we arrived that we were coming to the White Party. It's fantastic. And now we can understand why Fulda is the capital of the world.
1: Und das ist die Hauptstadt der ganzen Welt.
0: Ja, und das aus Sydney. FFH goes international. Ne? Schaut euch alle Bilder und Videos auch bei uns auf Social Media oder auf ffh.de und in der App an. Und diese junge Dame, die hat Fulda gestern auch aber mal so richtig zum Beben gebracht. Und das bei den Temperaturen in puschelige Windelstiefel. Respekt. Zoe Wees für euch jetzt im FFH-Mix zusammen mit Jax Jones. Never be lonely.
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0: Ein bisschen Power für diesen Sonntagmorgen gefällig. Ja, aber kommt ihr doch, da könnt ihr euch auch den Kaffee sparen. Jennifer Lopez und David Guetta haben was Geiles rausgebracht. Save Me Tonight hört ihr gleich bei uns im Mix. Und es geht zurück in die 90er. Mit Seal. Crazy hört ihr bei uns noch vor 11.
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2: Zwei wichtige Meldungen kommen jetzt kurz vor den Nachrichten noch rein im FFH-Verkehrsservice. Achtung, auf der A3 Frankfurt-Würzburg zwischen Hanau und Seligenstadt liegt ein Plastikteil auf der Fahrbahn. Bitte hier vorsichtig fahren. Und Achtung, auf der A661 Oberursel Richtung Igelsbach zwischen Offenbach-Kaiserlei und Taunusring. Da liegt ein Müllsack auf der Fahrbahn. Auch hier bitte Vorsicht.
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4: Nach Baden im Rhein, 3 Vermisste in Südhessen. Bundestrainer Stolz nach 2. Sieg unserer Fußballnationalmannschaft. Und das Wetter? Vereinzelt Gewitter.
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4: Ich bin Ute Röttger. Guten Tag. In Südhessen werden 3 Menschen nach einem Bart im Rhein vermisst. Wir müssen vom Schlimmsten ausgehen, sagte eine Polizeisprecherin am Morgen. Bei Biblis sind verschwunden ein 50-Jähriger und 2 23- und 27-jährige Nichtschwimmer. Eine abendliche Suchaktion brachte keinen Erfolg. Die Polizei vermutet, dass alle 3 von der starken Strömung im Rhein mitgerissen wurden und ertranken. Nur damit wir auch mal offiziell drüber gesprochen haben, auch wenn es sich seit Tagen schon hochsommerlich anfühlt bei uns in Hessen, der kalendarische Sommer hat offiziell erst heute begonnen. Der Deutsche Wetterdienst sagt, die Zahl der sogenannten Hitzetage in Deutschland mit Spitzenwerten über 30 Grad hat deutlich zugenommen. FFH-Reporter Thomas Thunfeld.
5: Seit 8 Jahren geht der Trend klar nach oben, heißt es auch vom Umweltbundesamt. Denn seitdem kommen die starken Hitzeperioden fast jeden Sommer, teils mit 17 oder sogar 20 Hitzetagen pro Jahr. Die Luftmassen aus Südwesteuropa, die auch aktuell für die Hitze sorgen, sind heute deutlich heißer als noch in den 60er bis 80er Jahren, sagen Experten. Und eine Studie des Max-Planck-Instituts zeigt, die 5 intensivsten Hitzewellen der vergangenen 45 Jahre gab es alle seit 2010. Grund: klar, der Klimawandel.
4: Nach dem Güterzugunglück in München hat die Polizei Details über das Todesopfer bekannt gegeben. Demnach handelt es sich um einen 46-jährigen Rangierbegleiter. Der Bahnmitarbeiter stand bei einem der verunglückten Güterzüge auf dem Trittbrett. Er wurde zerquetscht, als beide beim Rangieren ineinander prallten. 2 Waggons waren dabei durch ein Brückengeländer auf eine darunterliegende Straße gestürzt. In Hessen sind mehrere hundert Menschen auf die Straße gegangen aus Protest gegen Kürzungen im Gesundheits- und Sozialwesen. Unter anderem in Kassel, Darmstadt und Marburg. Ihre Kritik: soziale Leistungen würden in Frage gestellt, während die Vermögen der vermögendsten Menschen weiter wüchsen. Auf der Rheinbrücke zwischen Wiesbaden und Mainz gab es eine Demo gegen Kürzungen bei der Psychotherapie mit 861 schwarzen Luftballons. Stellvertretend für 861 Suizide in Deutschland in 2024. Mit einer angemessenen therapeutischen Begleitung hätten viele davon verhindert werden können, sagen sie.
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4: Jetzt hat für viele die WM erst so richtig begonnen. Mit einem emotionalen Sieg gegen die Elfenbeinküste hat die deutsche Fußballnationalmannschaft den Sprung in die K.O.-Runde geschafft. Das entscheidende 2:1 von Dennis Under fiel in der Nachspielzeit. Nach dem Spiel Bundestrainer Julian Nagelsmann zufrieden und stolz.
6: Die Jungs haben super viel investiert. Ich freue mich extrem für die gesamte Mannschaft, weil jeder merkt, dass er ein wichtiger Teil davon ist. Die Spieler, die reinkamen, haben das Spiel entschieden. Die Jungs haben Risiko genommen, weil sie das Spiel gewinnen wollten. Das ist top, weil man den Jubel gesehen hat nach dem Siegtreffer, dass die ganze Mannschaft im Eck lag irgendwie. Das ist schon ein cooles Zeichen und das freut mich super für die Jungs. Und es kann schon Kräfte freisetzen, definitiv.
4: Die anderen WM-Ergebnisse. Die Niederlande schlagen Schweden 5:1. Curaçao und Ecuador trennen sich torlos 0:0. Und Japan schlägt Tunesien mit 4:0.
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2: Ja, das ist ein schwülheißer Mix aus Sonne, Regen und Gewittern bei Höchstwerten zwischen 30 und 37 Grad. Und es geht auch erstmal so weiter. Heute Nacht kühlt es dann auch so nicht so richtig runter. Da liegen die Temperaturen bei 22 bis 16 Grad, bleibt aber meistens trocken. Und die neue Woche, die startet dann größtenteils sonnig mit vereinzelten Hitzegewittern und sehr heißen 31 bis 38 Grad. Der FFH-Verkehrsservice mit nur einer Meldung. Achtung, auf der A3 Frankfurt-Köln in der Abfahrt Itzstein. Da liegt ein Unterlegkeil auf der Fahrbahn, das kann gefährlich werden. Bitte fahrt hier vorsichtig und kommt gut an.
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2: Und dem perfekten Mix für euren sonnigen Sonntag. Nur um mal so ein paar Künstler aufzuzählen, die ich gleich für euch im FFH-Mix habe. Mary J. Blige, Eros Ramazzotti, Bibi Rexha, Modern Talking, Sarah Larsson und. Jetzt geht's aber, wie versprochen, für euch weiter mit fantastischer Musik von The Kid Laroi und Seal. Macht's euch schön heute. Ich bin Marvin Ulrich. Hello!

0: der Sonntagmittag mit Hitradio FFH. Es ist schon spektakulär, was man beim Spazierengehen mit den Freunden oder beim Gassigehen alles so finden kann bei uns in Hessen. Vielleicht passiert euch das auch nachher bei einer Runde draußen. Ein 2700 Jahre alter Armring aus Bronze. Den hat die Lilly in Büdingen-Aulendiebach gefunden. Auf einer Wiese. Der muss da seit der Eisenzeit gelegen haben. Und die 12-Jährige, die hat ihn gefunden, in eine Plastiktüte gepackt und mitgenommen. Wahnsinn. Das war damals offenbar ein Schmuckstück. Hat zu einer Tracht gehört, hat man auch in Gräber gelegt. Also das ist ja wirklich spektakulär. Experten sagen, das ist wirklich eine kleine archäologische Sensation und ein echter Schatz. Naja, und sagen wir mal, wie es ist. Die Lilly ist auch ein Schatz, dass sie das Ding gefunden und eingepackt hat. Ne? Jetzt kann es jeder von uns im Museum Keltenmelk am Glauberg anschauen. Und wer schon mal ein Bild davon sehen will, einfach reinschauen auf ffh.de und in der App. Ach ja, die Go to Alabama.
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0: Eine wichtige Meldung im FFH-Verkehrsservice für euch. Achtung bitte auf der A67 Mannheim in Richtung Darmstadt. Zwischen dem Firnheimer Dreieck und Lorsch, da liegt eine Plastikabdeckung auf der rechten Spur. Bitte fahrt ihr deshalb vorsichtig. Richtig gute Musik aus dem Jahr 1986 gleich für euch. Das ist einfach so gut. Modern Talking, Brother Louie gleich bei uns.
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0: Nochmal mit dieser wichtigen Meldung von der A67 Mannheim-Darmstadt. Zwischen dem Firnheimer Dreieck und Lorsch die Plastikabdeckung auf der rechten Spur. Bitte Vorsicht und eine gute Fahrt.
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0: Boah, war das gestern eine Zitterpartie in Toronto. Aber bis in die letzte Minute. Hier ist Radio FFH. Bei dem WM-Vorrundenspiel unserer Nationalmannschaft gegen die Elfenbeinküste. Ne? Kurz vor Mitternacht in der Nachspielzeit ist es 2-1 dann gefallen. Ich hab's hier im FFH-Studio mit Kollegen verfolgt. Und falls ihr euch wundert, weshalb hier jetzt gerade eben so eine Unruhe war während der Nachrichten, das 2-1 ist gefallen für Deutschland gegen die Elfenbeinküste. Es sind jetzt noch, was sind das, 2,5 Minuten noch zu spielen. Jetzt geht's aber nochmal rund zur Richtung Mitternacht.
1: Ja, ihr seid wahrscheinlich ja genauso ausgerastet. Und der Mann, dem wir die Tore zu verdanken haben, Dennis Undaff, der hat nach dem Spiel gesagt:
2: Ich glaube, nach einem Sieg fühlt jeder sich nochmal einen Tick besser. Und das zeigt, okay, der Druck vom ersten Spiel war weg, weil ich glaube, die letzten zwei Turniere waren nicht so gut. Und dann sind wir nicht so gut gestartet. Und jetzt sind wir top in die WM gestartet und ich glaube, es ist ein gutes Zeichen gewesen. Und nach Siegen ist wie in der Liga, dann ist alles einfacher, ist alles auf einmal witziger. Wir freuen uns, aber der Fokus geht weiter.
1: Ja, das ist ja auch wichtig, auch wenn wir ja jetzt schon im 16-Viertelfinale stehen, weil Ecuador gegen Curaçao nur unentschieden gespielt haben. Also, das sieht doch schon mal alles super aus. Wir drücken natürlich auch weiter die Daumen und fiebern mit. Das sind ja auch einige, die von uns mit fiebern. Ne? Alleine das Spiel gestern haben 18,2 Millionen Menschen geguckt. So kann es weitergehen. Das nächste Spiel der deutschen Fußballnationalmannschaft gegen Ecuador ist dann das letzte Spiel der Vorrunde am Donnerstag um 22 Uhr.
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0: macht euch einen schönen Sonntagmittag mit uns. Hier ist Hitradio FFH. Gleich mit dem Greatest Hit aus dem Jahr 2004. Der macht eigentlich immer so ein bisschen gute Laune, gell? Nelly Furtado und Powerless gleich bei uns. Und angesagte Musik von Ray Garvey ist mit dabei. Take This Heart hört ihr bei uns noch vor 12.
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2: Mädchen in Frankfurter Freibad belästigt. Rentenkommission legt Vorschläge vor. Und das Wetter schwülheiß, vereinzelt Gewitter.
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2: Ich bin Ute Reutger. Guten Tag. Schrecklicher Verdacht in Frankfurt-Rödelheim. Im Freibad soll ein 25-Jähriger zwei 13-jährige Mädchen sexuell belästigt haben. Ein Angestellter des Schwimmbads hatte den Vorfall beobachtet und die Polizei alarmiert. Der Verdächtige wurde vorübergehend festgenommen. Die Rentenkommission der Bundesregierung hat ihre Vorschläge vorgelegt. Die Kernpunkte: höhere Beiträge, mehr Einzahlende und ein steigendes Renteneintrittsalter. Die Kommission will übermorgen 30 Vorschläge an Kanzler Merz und Arbeitsministerin Bass übergeben. FFH-Reporter Uli Reitinger.
3: Das Renteneintrittsalter soll schrittweise steigen. Im Jahr 2051 sollen Menschen erst mit 68 Jahren in Rente gehen. Ein früherer Renteneintritt ohne Abschläge nach 45 Beitragsjahren soll nicht mehr möglich sein. Die Rentenkommission schlägt aber Sonderregelungen vor für Menschen mit belastenden Arbeitsbiografien, wie es heißt. Ein Teil der Rentenbeiträge soll in Zukunft am Aktienmarkt angelegt werden. Diese kapitalgedeckte Zusatzrente soll von einem Staatsfonds verwaltet werden und verpflichtend sein.
2: Bei israelischen Luftangriffen im Libanon sind mindestens 7 Menschen getötet worden. Das hat ein israelischer Armeesprecher gesagt. Die Kämpfe belasten die Verhandlungen zwischen dem Iran und den USA, die heute in der Schweiz fortgesetzt werden sollten. FFH-Reporterin Sarah Lehmel.
4: Die Hezbollah ist Irans wichtigster Verbündeter und zentraler Teil seines regionalen Bündnisses gegen Israel. Teheran fordert deshalb in den Verhandlungen mit den USA einen Rückzug der israelischen Armee aus dem Südlibanon. Israel will dagegen seinen Norden sichern, der immer wieder von der Hezbollah angegriffen wird. Die libanesische Regierung hat eine Entwaffnung der Miliz mehrfach zugesichert. Solange dies nicht geschieht, will Israel seine Truppen im Südlibanon belassen.
2: Ab heute gibt es eine Änderung bei den Wasserstoffzügen im Taunus. Wegen laufender Reparaturarbeiten werden sie bis auf Weiteres nur noch auf der Linie RB15 unterwegs sein. Das hat der Rhein-Main-Verkehrsverbund mitgeteilt. Auf der Linie RB12 werden stattdessen solange dieselbetriebene Ersatzzüge eingesetzt.
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2: Zweiter Sieg für unsere Fußballnationalmannschaft. Im kanadischen Toronto gewinnt die DFB-Auswahl auch das WM-Gruppenspiel gegen die Elfenbeinküste. Diesmal mit 2:1. Beide Treffer erzielte der eingewechselte Dennis Undaf nach einem 0:1 Rückstand. Damit steht die DFB-Auswahl bereits sicher in der K.O.-Phase. Die anderen WM-Ergebnisse? Die Niederlande schlagen Schweden 5:1, Curaçao und Ecuador trennen sich torlos 0:0 und Japan schlägt Tunesien mit 4:0.
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0: Ja, das ist ein schwülheißer Mix aus Sonne, Regen und Gewittern bei Höchstwerten zwischen 30 und 37 Grad. Das geht auch erstmal so weiter. Heute Nacht kühlt es dann auch nicht richtig runter, da liegen die Temperaturen bei 22 bis 16 Grad, bleibt aber meistens trocken. Und die neue Woche startet dann größtenteils sonnig mit vereinzelten Hitzegewittern und sehr heißen 31 bis 38 Grad. Der FFH-Verkehrsservice mit nur einer Meldung jetzt um kurz vor 12. Die A3 Frankfurt-Köln zwischen Kelsterbach und dem Wiesbadener Kreuz stockt auf 3 Kilometern. Gute Fahrt!
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0: Was war das gestern für ein spektakulärer Abend, oder? Zum einen eine unvergessliche Nacht mit 11.000 Menschen bei Just White auf dem Hessentag in Fulda. Und natürlich auch der Sieg der deutschen Fußballnationalmannschaft gegen die Elfenbeinküste. Und das alles in der kürzesten Nacht des Jahres. Jetzt werden die Tage ja wieder ganz langsam ein bisschen kürzer. Wir machen es uns heute an diesem Sonntag aber hier im Radio erstmal gemeinsam richtig schön. Und natürlich hören wir auch nochmal die Highlights von unserer Megaparty gestern Abend. Gibt's hier in ein bisschen mehr als einer halben Stunde. Macht's euch schön. Ich bin Marvin Ulrich. Hallo zusammen.
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FFH am heißen Sonntagmittag. Schön, dass ihr mit dabei seid. Wenn ihr gerade mal so drüber nachdenkt, was ist denn dieser eine Song, den ihr für immer hören könntet? So euer absoluter Lieblingssong. Klar, gibt's da bestimmt jetzt so einige neuere Songs, die ihr gerade rauf und runter hört, aber so der Song. Es sind so garantiert auch so ein paar Evergreens und Klassiker dabei, ne? Einer dieser unsterblichen Songs ist, und das seht ihr wahrscheinlich genauso, We Are The Champions von Queen. Kennt zu

0: 100% jeder von uns. Und da steckt auch ziemlich viel hinter. Kollegin Dani Kleideiter verrät euch, was genau.
1: Der Siegerhit überhaupt. Wann immer, wo immer irgendwer irgendwas gewinnt, Queen muss laufen. So will es das Gesetz. We Are The Champions ist kein Zufall, sondern von langer Hand geplant, gibt Freddie Mercury zu Lebzeiten in einem Interview zu, mit so einem kleinen Augenzwinkern.
2: Oh, I'm a cold heartless.
1: Ich bin ein harter Hund, ja klar. Nee, das ist einfach ein echt kommerzielles Ding.
2: It's just pure commercial.
1: Schon beim Schreiben der Nummer überlegt Freddie in den 70er Jahren, das ist so eine Teilhabesache. Ich habe überlegt, wie funktioniert der Song wohl, wenn wir ihn live spielen. Entsteht da so ein Gruppengefühl, Vibe in den Konzerthallen?
2: It's a public stroke group thing, really.
1: Klingt erstmal ganz schön arrogant, wenn eine Band singt, wir sind die Größten. Aber das kommt ja nicht von ungefähr, erinnert sich Queen-Kollege Brian May.
3: There was a kind of delicious arrogance to Freddie.
1: Da war ja schon so eine zarte Arroganz in Freddie. Und wir hatten damals auch echt eine Menge eingesteckt von der Öffentlichkeit und haben uns dann doch als Sieger gefühlt. Und der Rest ist History. Queen bei FFH. We are the champions.

0: Brandneue Musik für euren Sonntagmittag, gleich von diesem französischen DJ-Duo, was gestern Abend noch aber mal so richtig abgefetzt hat auf der Just White Bühne. Offenbach ist das, 4 to the Floor. Ganz neu bei uns im Mix, hört ihr gleich in voller Länge genau hier.
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0: Auf einmal ganz schön viel los. Achtung erstmal auf der A49 Kassel-Gießen. Zwischen Fritzlar und Wabern hat es gerade einen Unfall gegeben. Die Unfallstelle ist noch ungesichert, deshalb fahrt ihr vorsichtig. Die A3 Frankfurt-Köln zwischen Kelsterbach und dem Wiesbadener Kreuz stockt es auf 4 Kilometern. Die A5 Frankfurt-Kassel zwischen Homberg-Ohm und dem Ohmtal-Dreieck streckenweise stockend. Die A7 Fulda-Würzburg zwischen dem Dreieck Fulda und Bad Brückenau-Volkers 4 Kilometer Stau an der Baustelle. Und die A60 Rüsselsheim-Mainz zwischen Königstetten und Rüsselsheim-Mitte ein defektes Fahrzeug auf der rechten Spur. Auch hier bitte vorsichtig fahren. Kommt gut durch diesen Sonntagmittag.
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0: Was war das wieder für eine Party, oder? Tausende, Elftausende, um genau zu sein, in Weiß, Sommerstimmung pur, unter anderem auch mit Stars wie dem französischen DJ-Duo Ofenbach, spiele ich euch auch gleich hier im FFH-Mix bei ihrem brandneuen Hit 4 to the Floor. Und mittendrin in der Party-Crowd gestern Abend zwei FFH-Hörer, für die das deutlich mehr war als nur eine Party. Unsere Guten Morgen Hessen-Moderatorin Julia Nestle hat sich da mal auf die Suche gemacht.
1: Wir müssen mal ganz kurz fragen, es ist nämlich ein Pärchen hier unter uns heute. Vielleicht finden wir die, wenn wir alle ganz leise sind. Franzi und Mirko, die haben heute geheiratet. Da sind sie. Du hast ja sogar dein Brautkleid noch an. Oh. Ein gutes Weiß, ne? Ihr zwei! Alles Gute, herzlichen Glückwunsch!
0: Ja, im Brautkleid auf der Just White Party, das hatten wir wirklich auch noch nie. Unser FFH-Reporter Olaf Brinkmann, der hat die beiden aufgespürt und natürlich sofort gefragt, wie es dazu gekommen ist.
2: Wir haben standesamtlich in Riesenrad am Hessentag in Fulda geheiratet.
3: Und jetzt macht ihr praktisch hier eure Hochzeitsfeier mit 11.000 Menschen, Mirko?
4: Ja, ist mal was Abwechslungsreiches, würde ich sagen. Macht man nicht jeden Tag.
3: Habt ihr das irgendwie geplant? Oder wann habt ihr entschieden, wir heiraten jetzt auf dem Hessentag?
2: Also, am Mittwoch wurde uns gesagt, dass es noch einen Termin fürs Wochenende gäbe. Und am Donnerstagmorgen haben wir uns am Standesamt im Heimatort angemeldet.
0: Wie schön ist das bitte? Also, alles, alles Gute an euch beide nochmal. Und danke, dass ihr da wart.
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0: schönen Sonntag. Hier ist Hitradio FFH, gleich mit angesagter Musik von MPK. Michael Patrick Kelly. Run Free hört ihr gleich bei uns im Mix. Und ein Evergreen, ein FFH Greatest Hit aus dem Jahr 1995. Das ist so geil. Gangsta's Paradise von Coolio hört ihr bei uns noch vor 1.
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8: Ermittlungen in Waldems gegen 2 Zehnjährige. Tausende feiern FFH Just White in Fulda. Und das Wetter schwül heißt vereinzelt Gewitter.
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8: Ich bin Ute Röttger. Guten Tag. In Waldems im Rheingau-Taunus-Kreis ermittelt die Polizei unter anderem gegen 2 Zehnjährige. Der Vorwurf? Verdacht auf gefährliche Körperverletzung. Die beiden Jungs sollen sich gestern Nachmittag gegenseitig brutal verprügelt, beleidigt und zerkratzt haben, unterstützt von einem 16-Jährigen. Ermittelt wird gegen alle 3. Mutlos und unzureichend, so fasst der Präsident des Deutschen Instituts für Wirtschaftsforschung, Fratscher, die aktuellen Vorschläge der Rentenkommission zusammen. Sie gingen in die richtige Richtung, blieben aber insgesamt zu vorsichtig, sagte er der Rheinischen Post. FFH-Reporter Thomas Thonfeld.
9: Mut und Konsequenz, das vermisst der DEW-Präsident bei den Reformvorschlägen. Denn an den 3 größten Problemen, so Fratscher, würden sie nichts ändern. Der hohen Altersarmut, der zu starken Belastung der jungen Generation und der Schieflage bei der Gerechtigkeit. Ein höheres Renteneintrittsalter, die Einführung einer kapitalgedeckten Rente und weniger Frühverrentungen hält er allerdings für richtig. Das soll so auch in den Vorschlägen der Rentenkommission stehen, die übermorgen hier in Berlin offiziell präsentiert werden sollen.
8: Nach zahlreichen Explosionen liegen Teile der von Russland besetzten Schwarzmeerinsel Krim unter einer dicken Rauchwolke. Grund dafür sind neue, massive Drohnenangriffe der Ukraine. Die russische Verwaltung teilte mit, 4 Menschen seien getötet und 28 weitere verletzt worden. Die Ukraine versucht seit Wochen mit zunehmenden Angriffen die Krim von der Ölversorgung abzuschneiden. Auf der Halbinsel gibt es schon jetzt eine Benzinkrise. Die anhaltenden Kämpfe im Libanon sorgen für neuen Ärger zwischen den USA und dem Iran. Teheran sperrte nach eigenen Angaben einmal mehr die Straße von Hormuz für die Durchfahrt aller Schiffe. Anlass sei die Nichteinhaltung der Waffenruhe im Südlibanon, die im Rahmenabkommen zwischen den USA und dem Iran vereinbart worden war. Die USA wollen die Schiffspassagen durch die Straße von Hormuz jetzt wieder durchsetzen, wie ist aber unklar. 11.000 Menschen ganz in Weiß vor dem barocken Dom. Das war FFH Just White gestern in Fulda auf dem Hessentag. In ein paar Minuten startet der Festumzug und damit endet das diesjährige Landesfest. FFH-Reporterin Eva-Maria Lauber.
4: Wunderschöne Bilder waren das. Alle feiern zusammen auf dem Domplatz, jubeln den Acts wie Kamrat oder Alle Farben zu. Bei einer Drohnenshow pulsiert ein riesiges Herz oder der Schriftzug FFH Just White erscheint am dunklen Himmel. Und eine dunkle, blitzende Gewitterwolke zieht auch vorbei und alle kommen trocken heim. Heute endet der Hessentag dann mit dem großen Festzug.
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0: Ein schwülheißer Mix aus Sonne, Regen und Gewittern bei Höchstwerten zwischen 30 und 37 Grad. Und das geht auch erstmal so weiter. Heute Nacht kühlt es dann auch nicht richtig runter. Da liegen die Temperaturen bei 22 bis 16 Grad, bleibt aber meistens trocken. Und die neue Woche, die startet dann größtenteils sonnig mit vereinzelten Hitzegewittern und sehr heißen 31 bis 38 Grad. 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Wir fangen an mit der A3. Frankfurt-Köln zwischen Kelsterbach und Raunheim. 5 Kilometer Stau in beiden Richtungen. Grund ist ein Unfall auf der linken Spur in der Baustelle. Bitte fahrt ihr deshalb vorsichtig. Die A5. Kassel runter nach Frankfurt. Zwischen Grünberg und dem Reiskirchener Dreieck. Ein Unfall auf der linken Spur. Der Verkehr staut sich streckenweise bis Homberg-Ohm in beiden Richtungen. Die A7. Fulda-Würzburg zwischen Dreieck Fulda und Bad Brückenau-Volkers. 4 Kilometer Stau an der Baustelle. Und die A49 noch in Nordhessen. Kassel in Richtung Gießen zwischen Fritzlar und Babern 3 Kilometer Stau wegen eines Unfalls. Gute Fahrt!
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0: Mit dem perfekten Mix für euren sonnigen Sonntag. Nur um mal so ein paar Künstler aufzuzählen, die ich gleich für euch im FFH-Mix habe. Calvin Harris, Rick Astley, Olivia Dean, Brandy und Monica und. Jetzt geht's aber wie versprochen für euch weiter mit fantastischer Musik von Michael Patrick Kelly und Coolio. Macht's euch schön heute. Ich bin Marvin Ulrich. Hello!
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0: Boah, was ist der Sommer aber auf einmal ins FFH-Land reingeknallt, oder? Die letzten Tage wurde so richtig geschwitzt und es geht auch genau so weiter. Deshalb trinkt genug, cremt euch ein, denn man kann es ja nicht oft genug sagen. An Hessens lustigster Tankstelle ist diese Hitze übrigens der einzige Grund, zumindest mal so ein bisschen Wärme zu spüren.
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2: Für mich noch einen Kaffee, Anke.
3: Mit oder mit ohne Milch?
4: Ist die Milch bei der Hitze überhaupt noch gut?
3: Natürlich ist sie noch gut. Probier mal ein Stück.
4: Das Wetter erinnert mich an dich.
3: Über 30 und heiß?
4: Nee, nur zu ertragen, wenn man genug trinkt.
3: Ich habe ja gestern den Fehler gemacht, dass ich meine Hose ausgezogen und für 10 Minuten ins Kühlfach gelegt habe.
4: Klingt doch vernünftig.
3: Ich war im Rewe. Oh.

0: mal die drei und die Kühltasche hier.
1: Momentchen mal bitte. Stefan, es ist ja so warm, dass noch nicht mal mehr Politiker Lust haben, um den heißen Brei zu reden.
2: Bei uns hat gestern ein Baum geklingelt und gefragt, ob der Hund da ist.
1: Krass.
0: Also die Venus ist mit bis zu 464 Grad Oberflächentemperatur der heißeste Planet im Sonnensystem.
1: Im Bauernkalender steht ja heute, klebt der Schlüpper in der Ritze, ist im Mai schon Affenhitze.
2: Pass du mal auf, dass du heute in der Stadt nicht verfolgt wirst.
1: Weil mein Kleid so sexy ist.
2: Nee, du hast einen ganz schönen Schatten.
1: Mach 82.762 Euro, sammeln Sie Bofrostpunkte, haben Sie eine Langnese-Card oder sind Sie im Hot Stewart Club?
0: Nein.
1: Dann danke schön.
0: Bitte schön.
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0: Aber schlagen wir mal alle die Geschichtsbücher auf und gehen mal 39 Jahre zurück. Ins Jahr 1987 mit diesem FFR Greatest Hit von Rick Astley. Whenever You Need Somebody hört ihr gleich bei uns im Mix.
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0: Es ist einiges los an diesem Sonntagmittag. Achtung auf der A7 Hannover-Kassel zwischen Hanmünden-Lutherberg und Kassel-Nord. Eine ungesicherte Unfallstelle auf der linken Spur. Bitte hier vorsichtig fahren. Die A3 Frankfurt-Köln zwischen Kelsterbach und Raunheim. 5 Kilometer Stau in beiden Richtungen. Grund ist ein Unfall auf der linken Spur in der Baustelle. Bitte auch hier Vorsicht. Die A5 Kassel Richtung Frankfurt zwischen Homberg-Ohm und Grünberg. Streckenweise Stau und stockender Verkehr in beiden Richtungen. Die A7 Fulda-Würzburg zwischen Dreieck Fulda und Bad Brückenau-Volkers. 4 Kilometer Stau an der Baustelle und die A49 Kassel-Gießen zwischen Fritzlar und Wabern 3 Kilometer Stau wegen eines Unfalls. Gute Fahrt zusammen!
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0: Na, wie habt ihr gestern euren Abend verbracht? Bei Just White oder in einer Bar beim Fußball gucken? Oder ja sogar vielleicht...
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0: Naja gut, wundern wird's mich nicht bei dem Riesenkonzert von Helene Fischer im Deutsche Bank Park, präsentiert von uns von Hitradio FFH. Sie feiert ja aktuell ihr 20-jähriges Jubiläum und hat sich gedacht, ich habe jetzt schon jeden möglichen Auftritt zigmal gemacht, wie könnte ich denn jetzt mal auf die Bühne kommen? Ah ja, fliege ich halt. Und zwar quer durchs Stadion an so einer Art Seilbahn. Das sah schon spektakulär aus. Und es war auch nicht das einzige Highlight für die Fans.
2: Wo sie durch die Gegend geflogen ist mit ihrem Mann.
3: Also ich würde sagen, unser Highlight war auf jeden Fall das Herzbebenlied.
4: Ja, unser auf jeden Fall fand ich auch mega Herzbeben. Also es war auch das Outfit von Helene Fischer war mega, mega, mega. Aber egal, was sie anhatte, es war alles geil an ihr.
5: Ich sag, das schönste Outfit war dieses Glitzerne, dieses Silberne.
6: 100% dieses Glitzer-Outfit. Ein Glitzer-Outfit, wo Stiefel mit drin sind, komplett Glitzer, mega.
0: Ja, da könnt ihr euch auch mal selbst von überzeugen. Die Bilder seht ihr bei uns auf Social Media. Insgesamt hat sie sich auch 5-mal umgezogen innerhalb der 21 Songs, die sie da gestern gespielt hat. Respekt! So, und von diesen ganzen Songs dürfen sich die Fans jetzt persönlich mal einen aussuchen. Komm, den ich hier extra für euch nochmal im FFH-Mix spiele. Was meint ihr, welchen wollt ihr hören? Singt den doch gerade mal.
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0: Ah ja, gesagt, getan. Hier ist für euch Helene Fischer mit Herzbeben.
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1: Ich bin Linda Hadiko. Guten Tag. Bei Biblis in Südhessen werden drei Menschen nach einem Bad im Rhein vermisst. Eine abendliche Suchaktion brachte keinen Erfolg. Wir müssen vom Schlimmsten ausgehen, sagte am Morgen eine Polizeisprecherin. FFH-Reporterin Ute Röttger.
2: Die Polizei in Biblis wird am Abend alarmiert. Ein 50-Jähriger war am Nachmittag schwimmen gegangen und abends noch nicht zurückgekehrt. Passanten machen die Besatzung des Polizeiboots dann auf weitere Menschen aufmerksam, die beim Baden im Rhein untergegangen sein sollen. Zwei Nichtschwimmer, 23 und 27 Jahre alt. Die Polizei vermutet, dass alle drei von der starken Strömung mitgerissen wurden und ertranken.
1: Es soll mehr Abschiebungen nach Afghanistan geben. Das ist der Plan von Innenminister Dobrindt. Künftig sind 3 Charterflüge pro Monat möglich, sagte eine Sprecherin des Ministeriums, FFH-Reporter Thomas Thunfeld.
3: Vor allem Straftäter hat der Minister im Visier. Wer den Schutz hier im Land missbrauche, der solle in seinem Heimatland seine Perspektive suchen, so Dobrindt. Neben speziellen Charterflügen seien Rückführungen zusätzlich auch mit Linienflügen möglich. Das hätten Gespräche zwischen Vertretern des Innenministeriums und der Taliban ergeben. Erst kürzlich waren 32 Afghanen per Charterflug in ihr Herkunftsland gebracht worden. Unter anderem Männer, die wegen Vergewaltigung und Tötungsdelikten verurteilt worden waren.
1: In Hessen sind hunderte Menschen auf die Straße gegangen, aus Protest gegen Kürzungen im Gesundheits- und Sozialwesen, unter anderem in Kassel, Darmstadt und Marburg. Unter den Teilnehmern waren auch Psychotherapeuten. Diese sagen, eine gute psychotherapeutische Versorgung lindere Leid und könne Suizide verhindern. Das lange Warten hat ein Ende für Schwimmfans im südhessischen Großumstadt. Nach 4 Jahren Zwangspause hat heute das nagelneue Freibad aufgemacht. FFH-Reporter Lorenzo Rendon Valencia.
4: Es gibt eine neue Breitwellenrutsche, einen Sprungturm und einen großen Kinderbereich mit Wasserspielfiguren. Für über 13 Millionen Euro hat die Stadt das Umstadtbad aufwendig renoviert. Außerdem ist das komplette Gelände jetzt barrierefrei. Auch Bürgermeister René Kirch ist super glücklich mit dem neuen Freibad.
5: Es ist auf der einen Seite ein hoher Freizeitwert, auf der anderen Seite auch die Stärkung dessen, was so wichtig ist, dass Kinder und Jugendliche heute schwimmen lernen können und dass wir die Möglichkeit haben, für die gesamte Bevölkerung sich ja auch sportlich zu betätigen.
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6: Na dann, viel Spaß beim Planschen im neuen Freibad in Großumstadt. 32 Grad da aktuell. 31 bis maximal 35 kriegen wir noch heute. Viel Sonne, aber später auch teilweise heftige Gewitter mit Starkregen möglich bei uns im FFH-Land. Morgen dann sonnig, Achtung, bis 37 Grad.
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6: Das ist der FFH-Verkehrsservice. Achtung auf der A3 Frankfurt-Köln. Zwischen Raunheim und dem Wiesbadener Kreuz. Hier steht ein kaputtes Auto auf der mittleren Spur. Am besten hier vorsichtig fahren. Apropos vorsichtig fahren. Achtung auf der B49. Die Meldung habe ich auch noch für euch im Landkreis Limburg-Weilburg. Zwischen Löhnberg und Leunabrücke, da liegt ein Stützrad rum. Die Staus A5 Kassel-Frankfurt. Zwischen Homberg-Ohm und Grünberg streckenweise Stau und stockender Verkehr in beiden Richtungen. A7 Fulda-Würzburg. Zwischen dem Dreieck Fulda und Bad Brückenau-Volkers 5 Kilometer Stau, da wird ja gebaut. Und die A661 Egelsbach-Oberursel. Zwischen Frankfurt-Eckenheim und Frankfurt-Heddernheim. Hier kommt es aktuell zu kurzfristigen Sperrungen. Am besten hier auch vorsichtig fahren. Kommt alle gut an.
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6: Einen schönen Sonntag euch und habt ihr schon gehört? Die Backstreet Boys, die sind zurück mit einer brandneuen Single. Und eure Kinder werden sie lieben. Und alle Mamas jetzt, na endlich, wird ja auch mal Zeit. Warum auch viele Kinder den neuen Hit von den Backstreet Boys so richtig gut finden, sage ich euch gleich in 10 Minuten.

231 Folgen gibt es ja von der Kinderserie mit Ryder und den Hunden von Paw Patrol und alle Eltern jetzt so. Ja, ich weiß, ich kenne sie alle auswendig. Im Sommer kommt übrigens der nächste Paw Patrol Kinofilm raus und wer singt da den Filmsong? Die Jungs der Backstreet Boys. Wie man auch immer noch Jungs sagt, zu den reifen, erwachsenen Männern, die selbst schon Kinder haben. Ne? Naja, aber sie sagen selbst, die Musik zum Film, die wir gemacht haben, das ist wie so ein Jungbrunnen für die Seele für uns. Du berührst damit Menschen auf der ganzen Welt und wir werden den Song auch bei unseren Konzerten spielen. Wer von euch also hingeht zu einem der 10 Konzerte in Düsseldorf im September, macht mal ein Video für eure Kids, die werden sich zu Hause auf jeden Fall freuen. Bottle Up, so heißt er. Hier sind die Backstreet Boys. Hier ist Hitradio FFH für euch. So.

0: Wenn Jürgen Drews der König von Mallorca ist, dann ist David Guetta King of Ibiza. So oder so ähnlich. Hier ist Hitradio FFH am Sonntag. Morgen legt David Guetta live auf seiner Lieblingsinsel Ibiza. Freitag übrigens auch. Die Woche danach auch Montag und Freitag. Und die Woche danach übrigens auch Montag und Freitag. Das gibt's den ganzen Sommer so weiter. Sein angesagter Hit zusammen mit Teddy Swims und Tones and I heißt Gone, Gone, Gone. Den wird er auch in seiner Setlist haben. Den hören wir gleich schon hier im FFH-Mix, wenn ihr bei mir bleibt.
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0: Achtung auf der A671 Mainz in Richtung Wiesbaden. Zwischen Hochheim Nord und Mainz-Kastell hier liegt eine große Box auf der Fahrbahn. Die Staus A5 Kassel-Frankfurt zwischen Homberg oben und Grünberg streckenweise noch Stau und stockender Verkehr, aber in beiden Richtungen. Und die A7 habe ich für euch. Fulda Richtung Würzburg zwischen dem Dreieck Fulda und Bad Brückenau-Volkers 5 Kilometer Stau. Da wird gebaut. Kommt alle gut an, ich bin Johann Kurzenberg.
8: Johann aber mit einem N.
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0: stinkt. Boah, es stinkt wirklich. Der Boden, der ist immer nass und trotzdem stehen so viele Leute an. Dixie-Klos gehören doch zu Open-Air-Konzerte einfach dazu, ob wir jetzt wollen oder nicht. Sandra aus Kronberg, die kann das gar nicht nachvollziehen. Weil ihr blau-weißes Dixie-Klo gestern bei FFH Just White in Fulda, das hat gerochen. Ich durfte auch mal drauf. Wie eine Blumenwiese. Sandra hat letzte Woche nicht nur die letzten Tickets für unsere Megaparty ganz in weiß gewonnen hier bei FFH, sondern noch ein Plus dazu. Und zwar ihr eigenes Dixie-Klo. Keine Schlange und ein eigenes Dixie-Klo. Da war kein anderer vor ihr drauf. Nur sie und ihre beste Freundin, die mit war, die durften rauf. Und ich habe sie mal besucht und wollte wissen, ja, wie ist es denn jetzt?
1: Es war toll. Es war so ein schönes Kloerlebnis. Ihr habt es auch so schön hergerichtet mit Deo, mit Desinfektionsmittel, mit Haarspangen, mit Haarspray. Es fehlt einfach an nichts.
0: Auf einer Skala von du bist in einer Douglas-Filiale bis hin Bauer Günther, der Nachbar, der hat gerade Gülle aufs Feld entleert. Wie hat's gerochen?
1: Eher Richtung Douglas. Ihr habt euch nämlich wirklich viel Mühe gegeben.
0: Sandra hatte also einen ganz, ganz tollen Abend. 11.000 andere übrigens auch. Dankeschön fürs Mitfeiern bei FFH Just White. Gestern ja in Fulda. Alle Videos, alle Fotos, vielleicht erkennt ihr euch selbst drauf, gibt's auf ffh.de und bei uns in der App. Und er hier, er hat für richtig viel Stimmung gesorgt. Alle Farben jetzt für euch.
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0: Da fällt mir gerade ein, ich will seit Monaten schon einen Zahnarzttermin machen. Hier ist jetzt Radio FFH. Ich traue mich gar nicht, das zu sagen, aber ich war seit Jahren nicht mehr beim Zahnarzt, weil ich so Angst habe. Aber auf der anderen Seite denke ich mir, hey, beim Zahnarzt, da passieren richtig tolle Dinge. Mick, der Sänger von Simply Red, der war 1995, 2 Stunden beim Zahnarzt. Und in der Zeit hat sein Produzent diesen FFH Greatest Hit hier geschrieben. Fairground. Gleich für euch im FFH Mix. Und dazu haben wir angesagten Sommersound für euch von Milo. Läuft in voller Länge vor 3. Bleibt also gerne bei uns.
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10: 6. Sexuelle Belästigung in Schwimmbad. KI hilft beim Retten von Menschenleben. Das Wetter, sommerlich, teils heftiger Regen.
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10: Ich bin Linda Hadiko, guten Tag. Schrecklicher Verdacht in Frankfurt-Rödelheim. Im Freibad soll ein 25-Jähriger 2 13-jährige Mädchen sexuell belästigt haben. Ein Angestellter des Schwimmbads hatte den Vorfall beobachtet und die Polizei alarmiert. Der Verdächtige wurde vorübergehend festgenommen. Bei israelischen Luftangriffen im Libanon sind mindestens 7 Menschen getötet worden. Das hat ein israelischer Armeesprecher gesagt. Die Kämpfe belasten die Verhandlungen zwischen dem Iran und den USA, die heute in der Schweiz laufen. FFH-Reporterin Sarah Lemmel.
11: Die Hezbollah ist Irans wichtigster Verbündeter und zentraler Teil seines regionalen Bündnisses gegen Israel. Teheran fordert deshalb in den Verhandlungen mit den USA einen Rückzug der israelischen Armee aus dem Südlibanon. Israel will dagegen seinen Norden sichern, der immer wieder von der Hezbollah angegriffen wird. Die libanesische Regierung hat eine Entwaffnung der Miliz mehrfach zugesichert. Solange dies nicht geschieht, will Israel seine Truppen im Südlibanon belassen.
10: Die CSU lässt beim Bürgergeld nicht locker. Parteichef Söder fordert eine Kürzung der Regelsätze auf ein Minimum. Der Bild am Sonntag sagte er, wenn man zusammenrechne, was jemand mit Kindern, Zuschuss, Wohnung und Regelsätzen bekomme, dann sei das nach wie vor ein sehr hoher Betrag. Das stoße auf wenig Verständnis in der Bevölkerung. Auch wenn es sich seit Tagen schon hochsommerlich anfühlt, der kalendarische Sommer hat offiziell erst heute begonnen. Der Deutsche Wetterdienst sagt, die Zahl der sogenannten Hitzetage in Deutschland mit Spitzenwerten von über 30 Grad hat zugenommen. FFH-Reporter Thomas Thonfeld.
12: Seit 8 Jahren geht der Trend klar nach oben, heißt es auch vom Umweltbundesamt. Denn seitdem kommen die starken Hitzeperioden fast jeden Sommer, teils mit 17 oder sogar 20 Hitzetagen pro Jahr. Die Luftmassen aus Südwesteuropa, die auch aktuell für die Hitze sorgen, sind heute deutlich heißer als noch in den 60er bis 80er Jahren, sagen Experten. Und eine Studie des Max-Planck-Instituts zeigt, die 5 intensivsten Hitzewellen der vergangenen 45 Jahre gab es alle seit 2010. Grund: klar, der Klimawandel.
10: Selbst die besten Bademeister und Rettungskräfte können nicht alle tödlichen Unfälle in Freibädern und Badeseen verhindern. Schwimmbäder setzen daher zunehmend auf künstliche Intelligenz zur Unterstützung. Kamerasysteme können auffällige Bewegungsmuster, längeres Untertauchen oder reglose Personen im Wasser erkennen. Laut DLRG hat eine solche KI aber auch Schwächen, mögliche Fehlalarme und hohe Kosten.
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0: Schwülheiße 31 bis 36 Grad bei uns im FFH-Land. In der Sonne ist es wirklich nicht auszuhalten, aber das schon seit heute Morgen nicht. Später knallt es dann auch ordentlich. Zu den Gewittern heftiger Regen und Sturm örtlich mit dabei. Abkühlen können wir uns in den Dachgeschosswohnungen auch heute Nacht nicht. Ja, wer ist noch im Club? Dachgeschosswohnung? Teilweise bleibt es um die 20 Grad warm.
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0: Das ist der FFH-Verkehrsservice. Achtung auf der A5 Frankfurt-Kassel. Am Westkreuz Frankfurt, da steht ein kaputtes Auto auf der Fahrbahn. Bitte fahrt hier vorsichtig. A5 Kassel-Frankfurt. Zwischen Homberg oben und Grünberg immer noch streckenweise Stau und stockender Verkehr in beiden Richtungen. Und die A7 Fulda-Würzburg zwischen dem Dreieck Fulda und Bad Brückenau-Volkers. 4 Kilometer Stau an der Baustelle. Kommt alle gut an.
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0: Das fühlt sich gut an, oder? Der Tag nach diesem spannenden 2:1 gestern gegen die Elfenbeinküste. Auch unser Dummfrager ist im Auftrag des Fußballs unterwegs.
4: Wie heißt eine berühmte Redewendung? Das Runde muss ins
5: Loch.
4: Ja.
0: Danach fühlt sich jeder von uns wie ein Fußballexperte. Aktuelle Folge vom Dummfrager in 10 Minuten. Jetzt Milo, hier ist FFH.

0: Donnerstagabend, da geht keiner von uns früh ins Bett. Hier ist Hit Radio FFH, dann spielt Deutschland um 22 Uhr gegen Ecuador. 54, 74, 90, 2010. Und zur Einstimmung spielen wir euch heute Abend, ich freue mich sehr drauf, die größten Fußballhymnen. This time for Africa. Verliebt in Fußball, läuft hier bei uns bei Hit Radio FFH ab 20 Uhr und apropos Fußball.
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2: Entschuldigung, ich lasse mich nur ungern stören. Wie heißt eine berühmte Redewendung? Das Runde muss ins...
3: Das Loch.
2: Nee, ist da ein Loch im Tor, oder?
3: Nö, aber es reimt sich gut. Nee, es reimt sich nicht mal, keine Ahnung.
2: Nee, die richtige Antwort lautet, das Runde muss ins Eckige.
3: Ah, klar.
2: Beim Fußball sollen die Spieler jetzt einen Helm tragen, weil beim Kopfball so viele Gehirnzellen absterben.
4: Ich kann die Stimmen erstmal verstehen, wenn sie sagen, dass die Leute Helme tragen sollen. Ja, dann ist es ein Problem, wirklich dann mit dem Kopfball zu lenken, mit dem Helm.
2: Kennt ihr auch noch das Wunder von Bern?
3: Ja. Den Film, oder?
2: Und wo fand das statt, das Wunder von Bern?
3: In Zürich, oder?
2: Fast. Beim Fußball schneiden die Fußballer den Ball an. Was glaubt ihr, warum machen die denn das?
3: Vielleicht Glück, so Leute denken Glücksbringer und so, und dann denken sie vielleicht, wenn sie das anschneiden, das bringt ihnen mehr Glück.
2: Und wie machen die das?
3: Mit einem Messer, denke ich mal.
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0: Den Sonntagnachmittag verbringt ihr mit Hitradio FFH. Der Nachbar links, der hat diesen super fancy Grill mit 3 Hitzezonen. Die Nachbarn rechts, die haben diese tollen Rosen, die jeder in der Straße bewundert. Und ihr? Naja, ihr habt eine Straßenbahn. Die bekommt ihr kostenlos. Eine echte große Straßenbahn. Für mich wirklich die kurioseste Geschichte der Woche. Wie ihr euch eure eigene Straßenbahn für den Garten holt. Gleich in der Show in einer Viertelstunde.
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0: Leider sehr voll geworden auf der A5 Kassel-Frankfurt. Zwischen dem Obenthal-Dreieck und Homberg oben hier 8 Kilometer Stau. Da gab es einen Unfall. Ich halte euch dann natürlich weiter auf dem Laufenden. Und die A7 Fulda-Würzburg. Zwischen dem Dreieck Fulda und Bad Brückenau-Volkers Baustelle hier 3 Kilometer Stau. Kommt alle gut an. Ich bin Johann Kurzenberg. Hallo.
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0: Schatz, wollen wir heute Abend in unserer Straßenbahn essen? Hier ist Hitradio FFH am Sonntag. Dieser Satz, der ist nicht die Vorstufe eines Sonnenstichs. Keine Sorge, sondern kann bald bei euch zu Hause Realität sein. Ihr könnt euch eine Straßenbahn in den Garten stellen. Einfach so, geschenkt. Die Tram, die ist in Darmstadt gratis abzugeben. Es gibt sogar mehrere. FFH-Reporter Marc Wilhelm, warum werden die Straßenbahnen denn nicht mehr gebraucht?
1: Ja, inzwischen gibt's neuere. Die alten, die werden nach und nach ausgemustert. Aber die HEAG Mobilo, die Verkehrsbetriebe hier in Darmstadt, die haben keinen Platz mehr, die alten Trams im Depot zu lagern. Das ist schon brechend voll. Also entweder verschrotten die alten Dinger oder es finden sich halt Leute, die Bock haben auf so eine alte Straßenbahn. Ja, keine Ahnung, als Hasenstall daheim oder als Party-Location stelle ich mir auch ganz cool vor. Kleiner Haken an der Sache. Die Straßenbahn, die kostet euch zwar nichts, aber zu euch nach Hause schaffen müsst ihr die selbst. Per Schwertransport mit Kran und allem drum und dran, was man so braucht. Und ein paar Meter Gleise mit einem Fundament solltet ihr auch daheim haben. Also vielleicht schon mal Geld sammeln auf der Nachbarschaft für den coolsten Blickfang bei euch im Ort.
0: Danke, Marc Wilhelm. Also zum Glück habe ich nur eine kleine Dachgeschosswohnung ohne Garten. Ich bin ja so ein Bahnfan. Ich fahre gerne Bahn. Ja? Das wäre genau das Richtige für mich. Also, wenn ihr Interesse haben solltet, ne? Ich komme gerne zur Jungfernfahrt.
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0: einen hoffentlich schweißfreien Sonntag. FFH Just White in Fulda, Beachparty Meinflingen, beim Autokorso nach dem Deutschlandspiel. Überall lief gestern garantiert dieser angesagte Hit hier. Der hat Wumms, oder? Bibi Rexha, New Religion. Diesen coolen Sommersound, den habe ich gleich für euch. Garantiert noch vor 4. Der nächste FFH Greatest Hit im FFH Mix und der kommt von Nickelback.
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7: Ermittlungen gegen Kinder wegen Körperverletzung. Alkoholverbot in Frankreich wegen Hitzewelle. Das Wetter heiß bis 36 Grad.
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7: Ich bin Linda Hadiko. Guten Tag. In Waldems im Rheingau-Taunus-Kreis ermittelt die Polizei unter anderem gegen 2 Zehnjährige. Der Vorwurf, Verdacht auf gefährliche Körperverletzung. Die beiden Jungs sollen sich gestern Nachmittag gegenseitig brutal verprügelt, beleidigt und zerkratzt haben, unterstützt von einem 16-Jährigen. Ermittelt wird jetzt gegen alle 3. Die Verhandlungen zwischen Teheran und Washington heute in der Schweiz wurden mit Spannung beobachtet. Nun dämpft der Iran die Erwartungen, denn die Verhandlungen sollen nach den Angaben nur einen Tag dauern. FFH-Reporter Thomas Thonfeld.
8: Ein iranischer Außenamtssprecher erklärte im Staatsfernsehen, es sei nicht geplant, die Gespräche über den heutigen Tag hinaus fortzusetzen. Warum, ist unklar. Nach bilateralen Treffen mit den Vermittlern sollte es heute auf jeden Fall auch direkte Verhandlungen zwischen dem Iran und den USA geben. Zusätzlich zu diesen politischen Gesprächen sind auch Verhandlungen auf Expertenebene geplant, unter anderem zu eingefrorenen iranischen Bankkonten und Sanktionen. Ob diese Gespräche auch schon heute enden sollten, ist offen.
7: Schüsse in der Nacht in Großzimmern in Südhessen. Nach bisherigen Infos der Polizei sind dadurch Scheiben einer Spielhalle beschädigt worden. Verletzt wurde niemand. Wer auf die Spielhalle geschossen hat, ist noch völlig unklar. Die Polizei sucht Zeugen. Schulschließungen, Alkoholverbot auf den Straßen, abgesagte Events. Frankreich kämpft mit einer Hitzewelle. Bis zu 41 Grad werden heute erwartet. In weiten Teilen des Landes gilt im öffentlichen Raum ein Alkoholverbot. Damit sollen Rettungsdienste entlastet werden. Morgen sollen wegen der Hitze fast 850 Schulen geschlossen bleiben. Der Onlinehandel leidet weltweit unter betrügerischen Kunden. Jahr für Jahr werden es mehr. Das ergibt die Analyse eines US-Cybersicherheitsdienstleisters. FFH-Reporter David Riemer.
9: Internationale Banden werben gezielt Menschen an, die beim Online-Shopping betrügen oder Kriminellen ihre Identität zur Verfügung stellen. Betroffen ist auch der deutsche Online-Handel. Branchenvertreter berichten, dass etwa Studenten oder Rentner mit Geldangeboten angeworben werden, ihre Daten weiterzugeben. Eine häufige Masche, bestellte Ware wird nicht bezahlt oder später als nie geliefert reklamiert.
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10: 30 Grad aktuell in Rauschenberg am Freibad. Die Wassertemperatur ist hoffentlich ein bisschen kühler. 31 bis 36 sind auf jeden Fall drin. Viel Sonne, teilweise heftige Gewitter, später auch mit Starkregen möglich. Nass wird's jetzt als allererstes im FFH-Land und zwar im Rheingau. Und morgen sonnig bei bis zu 37 Grad.
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10: Das ist der FFH-Verkehrsservice. Ich habe euch ein Update versprochen von der A5 Kassel-Frankfurt. Da hat sich leider nicht viel geändert. Zwischen dem Obenthal-Dreieck und Homberg oben 8 Kilometer Stau, Grund dafür ein Unfall. Und die A7 Fulda-Würzburg zwischen dem Dreieck Fulda und Bad Brückenau-Volkers 4 Kilometer Stau an der Baustelle. Kommt gut an.
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12: Ich hoffe, ihr habt was Kaltes in der Hand.
13: Ein Eis, eine Cola, ein Eiskoffee oder notfalls einfach nur so ein Coolpack aus dem Kühlschrank. Dazu jetzt Nickelback für euch. Schönen Sonntag.

Kate Bosch mit ihrem FFH Greatest Hit für euren Sonntagnachmittag hier bei Hitradio FFH. Das heißt, wir haben jetzt Zeit für was Neues Angesagtes im FFH-Mix. Den hier, den kennt ihr. Das ist Adam Lambert. Mit dem Song ist er, ja, so lange ist es schon wieder her, 2009 weltweit bekannt geworden. Und was ich an diesem Typen so liebe, ist sein völlig, wirklich völlig verrückter Werdegang. Also würde der sich mit seinem Lebenslauf bei mir bewerben, warum auch immer er das tun sollte, aber würde er es machen, dann würde ich sagen, so, pass mal auf, Freundchen, das ist Quatsch, das ist unmöglich, das kann gar nicht so abgelaufen sein. Doch angefangen hat alles mit dem zweiten Platz bei American Idol, bei der Castingshow. Und während ja Dieter Bohlen nach einem Jahr schon nicht mehr weiß, wer da letztes Jahr in seiner eigenen Sendung eigentlich gewonnen hat, ist Adam Lambert danach zum Megastar geworden. Und er hat was geschafft, damit hat wirklich keiner gerechnet. Er selbst bestimmt auch nicht. Er ist ja seit vielen, vielen Jahren der neue Sänger von Queen geworden. Haben schon ganz viele ausverkaufte Tourneen zusammengespielt. Und jetzt hat er was Neues draußen. Under the Rhythm.

0: schönen und hoffentlich schweißfreien Sonntagnachmittag mit Hitradio FFH. Eine super emotionale Drohnenshow, diese Hammerkulisse da mit dem Dom im Hintergrund bei Just Right gestern in Fulda. Aber was diese Megaparty ganz in weiß ausgemacht hat, das wart ihr. Wie ihr euch vorher ein komplett weißes Outfit rausgesucht habt, wie ihr mitgesungen habt, wie ihr mitgetanzt habt. Ich habe das alles gesehen, ich war ja auch mit dabei, ich habe das auch gehört, wie wir da alle wirklich zusammen gefeiert haben. 11.000 Menschen bei FFH Just Right. Beweisbilder, Beweisvideos, ffh.de und bei uns in der App. Was ihr aber natürlich nicht mitbekommen habt, wie solltet ihr auch, ihr habt ja die ganze Zeit gefeiert, war das, was im Hintergrund passiert ist, also im Backstage-Bereich. Da war ich auch so ein bisschen unterwegs, ne? Da sind ja Kameras rumgelaufen, alle Farben, Moskenna, Zoe Reese und so weiter. Und mein Lieblingsmoment, den verrate ich euch gleich aus dem Backstage-Bereich von FFH Just White in einer Viertelstunde.
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3: Achtung auf der A45, Aschaffenburg Richtung Hanau, zwischen Mainhausen und Kleinostheim, in beiden Richtungen Straßenschäden im Baustellenbereich. Fahrt hier bitte vorsichtig. A3, Frankfurt-Würzburg, zwischen Frankfurt-Süd und dem Offenbacher Kreuz, 3 Kilometer Stau, da gab es einen Unfall auf den beiden rechten Spuren. Die Überleitung auf die A661, die ist aktuell auch gesperrt. Und die A5, Kassel-Frankfurt, zwischen dem Obenthal-Dreieck und Homberg oben, 9 Kilometer Stau und stockender Verkehr, da gab es einen Unfall. Kommt gut an, ich bin Johann Kurzenberg, hallo.
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0: caminar. Moss Kenner mit seiner Hammerstimme hier bei Hitradio FFH. Und viele von euch werden jetzt vielleicht im Auto sitzen und nicken und sich denken, ja, weiß ich doch. Ich habe den doch gestern live gesehen und gehört bei FFH Just Right in Fulda. Ey, der hat da aber auch abgeliefert auf der Bühne in seinen sehr, sehr kurzen Hosen. Aber bei den Temperaturen alles richtig gemacht, würde ich sagen. Was ihr aber nicht sehen konntet, ist ja das, was Backstage passiert ist. Wie denn auch? Ihr standet ja vor der Bühne und habt gefeiert. Besser ist das vielleicht auch, was ihr da nicht gesehen habt. Guten Morgen, Hessen-Reporter Daniel Granitzny. Der hat nämlich hinter der Bühne die Stars interviewt und nebenbei mit den Twister gespielt. Das Spiel aus unserer Kindheit. Das müsst ihr euch mal angucken, zum Beispiel in der FFH Insta-Story. Also Moss Kenner und Daniel Granitzny, die sind da so ineinander verhakt nach ein paar Minuten. Ich dachte schon, wir müssen die Feuerwehr anrufen, um die da irgendwie wieder auseinander zu bekommen. Mit dem Schweiß und so weiter, das hat sich alles verklebt. Und übrigens, auch Kamrat hat Twister gespielt.
1: Boah, das ist jetzt wirklich, das ist krass. Ich habe ein bisschen Bock, aber ich bin... Nee, Moment, aber du hast sportliche Beine. Das sehe ich dir sofort an.
2: Was hab ich? Sportliche Beine?
1: Ja, du gehst bestimmt laufen oder sowas, ne?
2: Nee.
1: Fußball?
2: Ja, Fußball gespielt, aber...
1: Aber Fußball, ist man super unbeweglich.
2: Aber lange her.
1: Ja, ich auch.
3: Blau, rechter
1: Fuß blau.
2: Okay.
3: Ich mach weiter. Rechte Hand auf gelb. So, siehst du?
1: Nimm dir das mal ab.
3: Jetzt muss ich schon runter. Okay. Sieht schon ein bisschen komisch aus jetzt.
1: Ne? Herzlich willkommen bei FFH Just White. Die Party, bei der es richtig abgeht.
0: Ja, war wirklich so. Die Videos aus dem Backstage-Bereich könnt ihr euch gerne angucken. Da gibt es einiges zu sehen auf ffh.de und bei uns in der App. Und natürlich gibt es da auch alle Fotos von euch.
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1: Ich bin Linda Hadiko. Guten Tag. Wer macht sowas? Eine Kuh ist in der Nacht im Hochtaunuskreis vermutlich durch Schüsse verletzt worden. Das Tier befand sich in einer Herde in der Nähe des Wohnhauses des Besitzers in Friedrichsdorf-Dehlingen, teilte die Polizei mit. Nach den Angaben hatten Zeugen in diesem Bereich nach Mitternacht mehrere schussähnliche Geräusche gemeldet. In der Schweiz haben heute die Gespräche zwischen dem Iran und den USA begonnen. Vom Vermittler Katar heißt es, man habe die Hoffnung auf eine umfassende und dauerhafte Einigung. FFH-Reporter Ronny Thorau.
2: Bisher gibt es nur eine wackelige Waffenruhe und ein Rahmenabkommen zwischen den USA und dem Iran. Eine endgültige Vereinbarung soll nun innerhalb von 60 Tagen ausgehandelt werden. Der Auftakt der Gespräche jetzt in der Schweiz wurde allerdings überschattet durch weitere israelische Angriffe im Libanon. Dort agiert die mit dem Iran verbündete Hisbollah-Miliz. Die USA wollen vor allem Fortschritte in der Atomfrage. Irans Präsident bot jetzt an, den USA schriftlich zu garantieren, dass der Iran kein Atomwaffenprogramm verfolgen werde.
1: Die CSU lässt beim Bürgergeld nicht locker. Parteichef Söder fordert eine Kürzung der Regelsätze auf ein Minimum. Der Bild am Sonntag sagte er, wenn man zusammenrechne, was jemand mit Kindern, Zuschuss, Wohnung und Regelsätzen bekomme, dann sei das nach wie vor ein sehr hoher Betrag. Das stoße auf wenig Verständnis in der Bevölkerung. Eine 17-Jährige hat in Wiesbaden zwei Polizeibeamte verletzt. Sie erlitten eine Schürfwunde und eine Prellung. Die beiden Beamten waren gestern am späten Abend von einem Mann um Hilfe gebeten worden. Seine Beifahrerin schlage auf ihn ein, berichtete er laut Polizei. Bei dem Versuch, die Jugendliche aus dem Auto zu bekommen und festzunehmen, schlug und trat diese um sich und verletzte die Polizeibeamten.
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1: Nach zwei Siegen steht die deutsche Fußballnationalmannschaft bei der WM vorzeitig als Gruppensieger fest. Heute ist für die Mannschaft lediglich ein Regenerationstraining angesetzt. Für morgen hat Bundestrainer Nagelsmann den Spielern freigegeben. FFH-Reporter Thomas Thonfeld.
3: Nach zwei Siegen hält der Bundestrainer natürlich an den bewährten Abläufen fest. Am Regenerationstraining heute sowieso und genauso auch am folgenden Familientag. Begründung: Es gibt uns allen Kraft, wenn wir unsere Familien sehen. Nachdem der Gruppensieg nun unverhofft früh gesichert ist, steht Julian Nagelsmann vor anderen Fragen. Vor allem, wie viel soll oder muss er im nun sportlich unbedeutenden dritten Gruppenspiel gegen Ecuador rotieren?
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4: Schwül heiße 31 bis 36 Grad. In der Sonne ist es wirklich nicht auszuhalten heute. In meiner Dachgeschosswohnung aber auch nicht. Und ich habe extra noch die Fenster zugemacht, damit die Hitze nicht zu euch zieht. Später knallt's auch ordentlich. Zu den Gewittern dann auch heftiger Regen und Sturm. Abkühlung ist auch heute Nacht nicht drin. Teilweise bleibt so um die 20 Grad warm.
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4: Und das ist der FFH-Verkehrsservice. Eine Meldung habe ich für euch heute Nachmittag von der A5 Kassel-Frankfurt. Zwischen dem Obenthal-Dreieck und Homberg oben 9 Kilometer Stau und stockender Verkehr. Da gab es einen Unfall.
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4: Tollen Sonntagnachmittag euch und überall bei uns im FFH-Land riecht's doch gerade nach Sonnencreme, nach Chlor, nach Freibad-Pommes und irgendwo wird bestimmt auch schon der erste Grill angemacht. Lasst's euch gut gehen, jetzt mit M-People. Hier ist Hitradio FFH.

0: 29 Grad aktuell in Korbach.
1: 29?
0: Da friere ich ja fast schon. Hier ist jetzt Radio FFH. Entspannten Sonntagnachmittag euch. 31 in Bad Hersfeld, 33 meldet Wetzlar, 35 Grad in Darmstadt. Wenn ihr sagt, oh, bei mir ist aber noch ein bisschen heißer. Naja, dann schickt mir mal eure Temperatur. 069 19 72 5. Ich freue mich drauf. Wenn ihr mich fragt, wir müssen uns das ja irgendwie schönreden, dann sind das doch Weltmeistertemperaturen. Sommermärchen 2026. Keiner von uns kommt an dieser Hitze vorbei. Auch nicht unser Kollege Kevin Dustin. Leider.
2: Ey, Kevin Dustin!
3: Ey, geh mal weiter, ich muss gerade was erklären, ja?
2: Junge!
3: Also, Hitze, gell? Das ist diese brutale Sonne, die meint, die wäre der Chef vom Vierten. Du setzt dich auf eine Parkbank und stehst als hässliches Toastbrot wieder auf. Die Tauben laufen zu Fuß, weil Fliegen zu anstrengend ist. Die Hunde bellen nicht, die hecheln Morsezeichen. Und die Katzen liegen auf dem Boden wie hingeworfene Socken. Du machst die Haustür auf, bam! Als hätte dir jemand einen Föhn direkt in die Fresse gehalten. Und dann kommen diese Leute, ist doch schönes Wetter. Digga, bei 38 Grad schwitzt sogar der Schatten, ja? Neulich wollte ich Eis kaufen. Ich hatte noch gar nicht bezahlt, da war das Ding schon Vanillesuppe. Der Verkäufer hat mir direkt Strohhalm gegeben und gesagt, viel Erfolg, Bruder. Also merkt euch, gell, Hitze ist nicht nur warm. Hitze ist, wenn der Hund den Briefträger anbellt, weil der einen Schatten hat. Fazit, wenn Hitze kommt, trinkt genug und benehmt euch nicht wie mein Kumpel Murat. Der hat bei 38 Grad mal gesagt, mir ist gar nicht warm. Naja, 5 Minuten später hat er einen Hydranten umarmt und ihn mein Bruder genannt.
4: Typ. Danke, Kevin Dustin.
3: Massiver Typ.
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0: alles richtig gemacht. Beim Luftzufächern heute läuft Hit Radio FFH an diesem super heißen Sonntagnachmittag. Manfred aus Kaltenholzhausen, wie verbringst du den Sonntag?
1: Meine Frau und ich kommen gerade aus dem Wasser raus, aus dem Schwimmbad.
0: Oh, wo wart ihr? In welchem Freibad?
1: Im eigenen.
0: Ihr habt einen eigenen Pool zu Hause?
1: Ja, und wir trinken gerade Cocktails dazu. Und nachher wird gegrillt und danach geht es nochmal in den Pool vom Schlafen gehen.
0: Wassertemperatur bei euch in eurem Pool?
1: 30.
0: Okay. Ja, kleine Abkühlung, ja. Da traue ich mich sogar als Frostbeule rein, glaube ich.
1: Ja, ich auch. Bei 25 Grad friere ich noch im Wasser. Also bei den 30 Grad ist die Badewanne.
0: Lasst es euch auf jeden Fall gut gehen mit dem FFH-Mix. Gleich was Angesagtes, wenn ihr dran bleibt, von Austis.
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0: Für die A5 Kassel-Frankfurt, der ganze... Nachmittag schon über ist da was los zwischen dem Obtal-Dreieck und Homberg oben. Hier 9 Kilometer Stau und stockender Verkehr, da gab es vorhin ja einen Unfall. Die A661 Egelsbach-Oberursel neu dazugekommen, voll gesperrt jetzt zwischen dem Preungesheimer Dreieck und Frankfurt-Eckenheim wegen eines Unfalls. Und noch ein Unfall auf der B49 im Land-Dill-Kreis, deswegen voll gesperrt die Strecke zwischen Solms und Leun in beiden Richtungen. Wenn ihr könnt, bitte das Gebiet so weiträumig umfahren, wie es nur geht. Kommt alle gut und sicher an. Ich bin Johann Kurzenberg. Hi.
11: Johann, aber mit einem N.
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1: 1200 Scheinwerfer, 200 Kilo Konfetti. Wisst ihr, wie viel Konfetti das sein muss, damit daraus 200 Kilo werden? Und eine Bühne, die so hoch ist wie ein achtstöckiges Haus. Das gibt's wirklich nur bei der Tour von Helene Fischer. Präsentiert hier im FFH-Land natürlich von uns, von Hitradio FFH. Ganz viele von euch waren dabei am Freitag oder gestern Abend im Deutsche Bank Park.
2: Also mein Highlight war, dass ich 3 Jahre darauf gewartet habe, dieses Konzert mit meiner Mama zu besuchen und einfach stolz bin, dass wir diesen Abend zusammen erlebt haben und viel gefeiert haben, viel gelacht haben, viel geweint haben auch und ja, einfach den ganzen Abend genossen haben.
1: Dankeschön übrigens an ganz viele von euch, die so fleißig alles gepostet haben bei Instagram, TikTok und Facebook. Ich war nicht dabei, aber dank euch war ich quasi live im Stadion. Helene hat ja wirklich auch bei der Hitze alles richtig gemacht. Die schwebt da ja eh die ganze Zeit an den Seilen durchs Stadion. Da ist es, glaube ich, da ist es schön luftig in ihrem Glitzer-Outfit. Helene Fischer, wirklich, wirklich ein Superstar. Videos gibt's übrigens auf der FFH Instagram-Seite, wenn ihr nochmal das Konzert so ein bisschen Revue passieren lassen wollt. Ich konnte nicht, ich war bei FFH Just Right in Fulda, bin aber dafür nächstes Wochenende in Köln. Ich freue mich.

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1: Ich bin Linda Hadiko. Guten Tag. Bei Biblis in Südhessen werden 3 Menschen nach einem Bad im Rhein vermisst. Die bisherige Suche ist ohne Erfolg geblieben. Wir müssen vom Schlimmsten ausgehen, sagte am Morgen eine Polizeisprecherin. FFH-Reporterin Ute Röttger.
2: Die Polizei in Biblis wird am Abend alarmiert. Ein 50-Jähriger war am Nachmittag schwimmen gegangen und abends noch nicht zurückgekehrt. Passanten machen die Besatzung des Polizeiboots dann auf weitere Menschen aufmerksam, die beim Baden im Rhein untergegangen sein sollen. 2 Nichtschwimmer, 23 und 27 Jahre alt. Die Polizei vermutet, dass alle 3 von der starken Strömung mitgerissen wurden und ertranken.
1: Es soll mehr Abschiebungen nach Afghanistan geben. Das ist der Plan von Innenminister Dobrindt. Künftig sind 3 Charterflüge pro Monat möglich, sagte eine Sprecherin des Ministeriums. FFH-Reporter Thomas Thonfeld.
3: Vor allem Straftäter hat der Minister im Visier. Wer den Schutz hier im Land missbrauche, der solle in seinem Heimatland seine Perspektive suchen, so Dobrindt. Neben speziellen Charterflügen seien Rückführungen zusätzlich auch mit Linienflügen möglich. Das hätten Gespräche zwischen Vertretern des Innenministeriums und der Taliban ergeben. Erst kürzlich waren 32 Afghanen per Charterflug in ihr Herkunftsland gebracht worden. Unter anderem Männer, die wegen Vergewaltigung und Tötungsdelikten verurteilt worden waren.
1: Schulschließungen, Alkoholverbot auf den Straßen, abgesagte Events. Frankreich kämpft mit einer Hitzewelle. Bis zu 41 Grad werden heute erwartet. In weiten Teilen des Landes gilt im Öffentlichen darum ein Alkoholverbot. Damit sollen Rettungsdienste entlastet werden. Morgen sollen wegen der Hitze fast 850 Schulen geschlossen bleiben. Das lange Warten hat ein Ende für Schwimmfans im südhessischen Großumstadt. Nach 4 Jahren Zwangspause hat heute das nagelneue Freibad aufgemacht. FFH-Reporter Lorenzo Rendon Valencia.
4: Es gibt eine neue Breitwellenrutsche, einen Sprungturm und einen großen Kinderbereich mit Wasserspielfiguren. Für über 13 Millionen Euro hat die Stadt das Umstadtbad aufwendig renoviert. Außerdem ist das komplette Gelände jetzt barrierefrei. Auch Bürgermeister René Kirch ist super glücklich mit dem neuen Freibad.
5: Es ist auf der einen Seite ein hoher Freizeitwert, auf der anderen Seite auch die Stärkung dessen, was so wichtig ist, dass Kinder und Jugendliche heute schwimmen lernen können und dass wir die Möglichkeit haben, für die gesamte Bevölkerung sich ja auch sportlich zu betätigen.
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6: Bei Thorsten in Bad Sohn-Allendorf 34,6 Grad. Dankeschön, Thorsten, fürs Bescheid geben. Wie warm, wie heiß es bei dir ist. 069 19 72 5. Dankeschön. 30 bis 36 Grad immer noch. Am Rhein, da gewittert es aber schon. Ja, der. Es kommt jetzt auch so langsam zum Beispiel in Richtung Rhein-Main-Gebiet noch. Starkregen und Sturm möglich. So richtig kühlt es aber nicht ab heute Nacht. Morgen dann sonnig bei bis zu 37 Grad.
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6: Und das ist der FFH-Verkehrsservice. Achtung auf der A7 Fulda-Kassel. In der Abfahrt zum Rastplatz Quillerwald, da ist ein Rad auf der Fahrbahn. Die A3 Köln-Frankfurt zwischen Bad Camberg und Itzstein, 4 Kilometer Stau, da gab es auf der linken Spur einen Unfall. Die A661 Egelsbach-Oberursel, keine Vollsperrung mehr, gute Nachricht, aber zwischen dem Preugnesheimer Dreieck und Frankfurt-Eckenheim immer noch Stau und stockender Verkehr nach dem Unfall. Und die B49 habe ich noch für euch. Im Landilkreis voll gesperrt die Strecke zwischen Solms und Leuden in beiden Richtungen, da gab es einen Unfall, hier 4 Kilometer Stau. Kommt alle gut an.
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0: Genau, schnell die Karte an den Automaten halten und so einen Parkschein ziehen. Ja, geht easy, aber die Polizei sagt, Vorsicht, ihr könnt viel Geld verlieren. Sprecher Thomas Leipold.
1: Das Fiese daran ist, dass man das eigentlich gar nicht erkennen kann. Und wer da nicht genau hinschaut, der hat da so gut wie keine Chance.
0: Ja, gerade sind Betrüger unterwegs, die Kartenlesegeräte am Parkscheinautomaten anbringen und so an die Daten kommen. Eine Frau hat am Hanauer Hauptbahnhof auf die Art 1.400 Euro verloren. Was kann man dagegen tun?
1: Push-Benachrichtigung seiner Bank für Kartenzahlung, um halt Transaktionen in Echtzeit zu überwachen. Und wenn es da dann nicht sofort Bing auf dem Handy macht, dann sollte man halt hellhörig werden. Zudem sollte man sich den Automaten mal genau anschauen. Wenn da irgendwelche ungewöhnlichen Aufsätze oder lockeren Bauteile sind, dann Finger weg. Und natürlich umgehen die Polizei, also uns informieren, damit wir solche Skimming-Geräte im besten Fall gleich sicherstellen können.
0: Ja, am besten, sagt die Polizei, Münzgeld einwerfen, dann kann gar nichts passieren.
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0: Und hier gibt's gerade richtig viel Frust beim Einzelhandel und der Gastronomie. Denn die wichtige Ortsdurchfahrt ist ab jetzt für 6 Wochen dicht. Bürgermeister Alexander Simon, wo liegt das Problem?
1: Der überörtliche Verkehr wird umgeleitet. Ja, natürlich hat das Auswirkungen auf die Geschäfte. Und die haben schon Existenzängste. Wenn ich das jetzt höre von Friseuren in der Altstadt oder auch den Restaurants, da ist jetzt wirklich schon geboten zu sagen, ich gehe jetzt erst recht hin.
0: Wer nach Eppstein will, muss einen Umweg von 15 Kilometern fahren. Und darüber habe ich mit einigen Inhabern hier in der Altstadt gesprochen.
2: Hier ist es sowieso generell für uns Einzelhändler sehr ruhig und schwierig. Heißt, wird der eine oder andere gar nicht mehr kommen.
3: Wir haben Abholservice, auch Bringservice. Das nutzen ja viele Kunden, die nicht mobil sind. Das wird dann bestimmt in der Zeit öfters vorkommen.
4: Die Leute können sowieso schlecht parken hier und da wird auch keiner sich Schulartikel oder Souvenirs kaufen wollen.
0: Knapp 3 Millionen Euro kostet die Sanierung der Ortsdurchfahrt. Neue Fahrbahnen, Gehwege und eine barrierefreie Bushaltestelle sind das Ziel.
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1: Ich bin Yannick Schick in Langen. Ja, das werden Gänsehautmomente in anderthalb Wochen, wenn 3000 eisenharte Männer und Frauen hier in den Waldsee springen und frühmorgens den Ironman Frankfurt starten. Bürgermeister Jan Werner zieht auf jeden Fall schon große Vergleiche.
2: Wir haben hier wirklich den Starnberger See von Hessen. Kommen Sie vorbei und schauen Sie sich einfach selber an.
1: 3,8 Kilometer schwimmen hier im Waldsee, knapp 180 Kilometer Radfahren durch die Wetterau und abschließend ein Marathon in der Frankfurter City. Unfassbar hart und dieses Jahr wird es noch ein bisschen härter, denn eine Institution ist zurück, der Heartbreak Hill auf der Radstrecke in Bad Vilbel. Rennleiter Felix Eing, Sie haben die Strecke wieder geändert.
3: Die wir seit 6 Jahren jetzt, glaube ich, nicht mehr im Portfolio hatten. Ein 1 Kilometer Streckenabschnitt mit ungefähr 6%. Also für die Athleten wird es natürlich sehr anstrengend. Aber ich glaube, für die Zuschauer ist es besonders toll, dass die da die Athleten hautnah verfolgen können und da den Berg hochjubeln. Ein ganz, ganz schöner Moment.
1: Ja, hoffentlich schaffen es alle über den Berg und dann auch ins Ziel am Frankfurter Römer beim Ironman am nächsten Sonntag.
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1: Ich bin Lorenzo Rendon Valencia in Bad Homburg. Es war ein unfassbarer Anblick im April. Ein Inferno hier im Parkhaus am Sedambad. Etliche Autos standen in Flammen. Und heute, gerade mal 2 Monate später, ist zumindest ein großer Teil des Parkhauses wieder eröffnet. Enzo Spadano von der Stadt Bad Homburg, das ging schnell.
2: Ja, das haben wir relativ schnell hingekriegt. Eine Gemeinschaftsaktion.
1: Also alle haben ja mitgeholfen, Gutachter, verschiedene Behörden, eine Sanierungsfirma. Und das Parkhaus ist ja jetzt auch deutlich heller und freundlicher als vorher. Wie können wir uns das vorstellen?
2: Also im Erdgeschoss haben wir natürlich die komplette Beleuchtung entsorgt. War ja auch größtenteils verkohlt. Wir haben jetzt LED-Beleuchtung. Durch das Abstrahlen der Decken ist der ganze Dreck der letzten Jahrzehnte weg. Dann haben wir Wände wieder weiß angelegt und das macht dann halt schon viel aus.
1: Erstmal ist das Parkhaus ausschließlich für Badegäste der Taunus-Therme und des Sedambads gedacht. Über 400 Autos können hier seit heute parken. Der Kernbereich, wo es gebrannt hat, wird noch saniert.
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1: Ich bin Linda Hadiko. Guten Abend. Tumult nach dem WM-Spiel der deutschen Nationalmannschaft gestern. Bei einem Autokorso in Kassel soll ein 28-Jähriger auf dem Dach eines Autos stehend einen Hitlergruß gezeigt haben. Außerdem hatten die Buchstaben des Autokennzeichens Bezug zu Hitler, sagt die Polizei. Passanten hätten daraufhin die vier Autoinsassen angegriffen und verletzt, sowie das Fahrzeug beschädigt. Die Polizei nahm mehrere Personen fest. In der Schweiz haben heute Gespräche zwischen dem Iran und den USA über eine dauerhafte Friedenslösung begonnen. Ein Streitpunkt dabei sind mögliche Mautregelungen in der Straße von Hormuz. Es wird befürchtet, dass der Iran künftig Gebühren für die Durchfahrt von Schiffen nimmt. Davor warnt der deutsche Außenminister Wadefuhl. FFH-Reporterin Katrin Müller.
2: Der für die weltweite Energieversorgung wichtige Seeweg muss wieder frei passierbar sein. Das sei ein Prinzip des Seevölkerrechts. Und dann würde sich auch der Ölpreis schnell normalisieren, so Wadefuhl beim Bürgerforum im Auswärtigen Amt. In der Absichtserklärung zwischen den USA und dem Iran ist die freie Durchfahrt durch die Straße von Hormuz demnach aber nicht zu 100% garantiert. Die Bundesregierung macht sie aber zur Bedingung für eine mögliche Lockerung der Iran-Sanktionen. Allerdings droht auch US-Präsident Trump mit einer Maut, wenn es kein Friedensabkommen gibt.
1: Der Sozialverband Deutschland und die Gewerkschaft Verdi reagieren enttäuscht auf die bisher bekannt gewordenen Vorschläge der Rentenkommission. Verdi-Chef Wernicke kritisierte vor allem eine schrittweise Anhebung des Renteneintrittsalters. Die Rentenkommission will am Dienstag ihre 30 Vorschläge an die Regierung übergeben. FFH-Reporter Ronny Thorau.
3: Schon die derzeitige Rente mit 67 sei in anstrengenden Berufen unerreichbar, so Verdi-Chef Wernicke. Ein noch höheres Renteneintrittsalter sei deshalb abzulehnen. Nach Medienberichten sehen die Rentenkommissionsvorschläge allerdings Sonderregeln vor für gesundheitlich belastete Menschen. Auch Ökonomen und Opposition kritisieren viele Vorschläge. Arbeitsministerin Baas spricht jedenfalls von einem Gesamtkunstwerk, das sich die Regierung nun genau anschauen werde.
1: Der Hessentag in Fulda ist zu Ende gegangen mit einem großen Festzug. Nach Angaben der Stadt kamen rund 1,1 Millionen Besucherinnen und Besucher zu dem 10-tägigen Event. Fuldas Oberbürgermeister Wingenfeld zog in einer Mitteilung eine positive Bilanz. Das Fest sei friedlich gewesen, die Stadt habe sich von ihrer besten Seite gezeigt. 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
1: Spanien will ein Ausrufezeichen setzen. Der Europameister führt in seinem zweiten WM-Vorrundenspiel gegen Saudi-Arabien kurz vor Schluss deutlich mit 5:0. Ab 21 Uhr spielen dann noch Belgien und der Iran gegeneinander.
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1: Noch immer recht schwül, teilweise Regen und Gewitter, lokal auch Unwetter möglich. In der Nacht meist trocken, morgen am Montag viel Sonne, vereinzelt Hitzegewitter, 30 bis 37 Grad. Und der Blick auf die Straßen. Achtung auf der B455 Stadtgebiet Wiesbaden. In Höhe der Auffahrt Wiesbaden-Erbenheim auf die A66 werfen Personen Flaschen auf die Fahrbahn. Bitte fahrt hier in beiden Richtungen vorsichtig. Und A66 Fulda-Hanau. In der Auffahrt Flieden steht ein defektes Fahrzeug. Bitte fahrt auch hier vorsichtig.
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1: Ich bin Katrin Müller. In der Schweiz haben heute Gespräche zwischen dem Iran und den USA über eine dauerhafte Friedensvereinbarung begonnen. Dabei soll es aber zu Anlaufschwierigkeiten gekommen sein. Nach Angaben der iranischen Nachrichtenagentur Tasnim hat die iranische Delegation Protest eingelegt gegen neue Drohungen von US-Präsident Donald Trump. Die Gespräche wurden für interne Beratungen unterbrochen, hieß es. Der Präsident des Deutschen Instituts für Wirtschaftsforschung, Marcel Fratscher, hält die Vorschläge der Rentenkommission für unzureichend. Die Vorschläge würden zwar in die richtige Richtung gehen, blieben jedoch insgesamt zu vorsichtig, sagte der Ökonom der Rheinischen Post.
2: Mut und Konsequenz, das vermisst der DEW-Präsident bei den Reformvorschlägen. Denn an den 3 größten Problemen, so Fratscher, würden sie nichts ändern. Der hohen Altersarmut, der zu starken Belastung der jungen Generation und der Schieflage bei der Gerechtigkeit. Ein höheres Renteneintrittsalter, die Einführung einer kapitalgedeckten Rente und weniger Frühverrentungen hält er allerdings für richtig. Das soll so auch in den Vorschlägen der Rentenkommission stehen, die übermorgen hier in Berlin offiziell präsentiert werden sollen. Aus Berlin, Thomas Thonfeld.
1: Den Bauern machen hohe Kosten und gesunkene Preise für viele wichtige Produkte zu schaffen. Wenn die Branche keine Preiserholungen bekomme, dann werde die Landwirtschaft in eine echte Liquiditätskrise hineinlaufen, sagte Bauernpräsident Ruckwied der dpa.
3: Zuletzt weltweit gute Ernten drücken die Preise, sagt der Bauernpräsident. Dazu haben die Verbraucher einfach nicht mehr so viel Geld in der Tasche und halten sich beim Einkauf zurück. Hinzu kommen geopolitische Krisen. So einige Landwirte sparen etwa beim Dünger, weil dieser durch die Blockade in der Straße von Hormuz zuletzt deutlich teurer wurde. Das schlägt sich nieder, etwa bei der Qualität von Getreide, das dann auch weniger einbringt. Aber auch bei Milch oder Schweinefleisch zahlen die Landwirte aktuell drauf. Tanja Wagner, Nachrichtenredaktion.
1: Zum Sport. Spanien hat bei seinem 2. WM-Spiel Saudi-Arabien in Atlanta mit 4:0 deklassiert. Nach dem blamablen 0:0 gegen Kap Verde sorgten die Spanier damit für einen Befreiungsschlag. Und die Basketballer von Alba Berlin haben die Sensation geschafft und gegen Topfavorit Bayern München den Meistertitel gewonnen. Dank einer atemberaubenden Aufholjagd gewannen die Albatrosse Spiel 5 der Finalserie auswärts beim Titelverteidiger mit 84:81. Alba feierte damit den 12. Meistertitel. Zum Wetter, die aktuelle Vorhersage des Deutschen Wetterdienstes. Vielerorts noch sommerlich warm, an den Küsten etwas kühler, vor allem vom Osten über die Mitte bis in den Süden örtlich kräftige Gewitter, teils auch Unwetter. Morgen heiter bis wolkig, über der Mitte ab dem Vormittag einzelne Schauer und Gewitter, sonst meist trocken. Gegen Mittag dann vor allem in der Südhälfte erneut kräftige Schauer und Gewitter, teils mit Unwetterpotenzial. Im Norden und Osten maximal 24 bis 30 Grad, sonst wieder heiß mit Höchstwerten bis 38 Grad.
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4: Derzeit liegen uns keine Meldungen über Verkehrsstörungen vor. Wir wünschen weiterhin eine gute Fahrt.
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1: Ich bin Ursula Winkler. Der Sozialverband Deutschland und die Gewerkschaft Verdi reagieren enttäuscht auf die bisher bekannt gewordenen Vorschläge der Rentenkommission. Verdi-Chef Wernicke kritisierte vor allem eine schrittweise Anhebung des Renteneintrittsalters. Die Rentenkommission will nach monatelangen Beratungen am Dienstag ihre 30 Vorschläge an die Regierung übergeben.
2: Schon die derzeitige Rente mit 67 sei in anstrengenden Berufen unerreichbar, so Verdi-Chef Wernicke. Ein noch höheres Renteneintrittsalter sei deshalb abzulehnen. Nach Medienberichten sehen die Rentenkommissionsvorschläge allerdings Sonderregeln vor für gesundheitlich belastete Menschen. Den Sozialverband stört insbesondere die neue Rentensäule am Kapitalmarkt, denn deren Erträge seien nicht kalkulierbar. Auch Ökonomen und Opposition kritisieren viele Vorschläge. Kritik von allen Seiten könnte allerdings auch ein Zeichen für einen ausbalancierten Kompromiss sein. Arbeitsministerin Baas spricht jedenfalls von einem Gesamtkunstwerk, das sich die Regierung nun genau anschauen werde. Ronny Thorau, Berlin.
1: In der Schweiz haben Gespräche zwischen dem Iran und den USA über eine dauerhafte Friedenslösung begonnen. Ein Streitpunkt dabei sind mögliche Mautregelungen in der Straße von Hormuz. Es wird befürchtet, dass der Iran künftig Gebühren für die Durchfahrt von Schiffen nimmt und auch US-Präsident Trump droht mit einer Maut. Außenminister Wadefuhl warnt ausdrücklich davor.
3: Der für die weltweite Energieversorgung wichtige Seeweg muss wieder frei passierbar sein, das sei ein Prinzip des Seevölkerrechts. Und dann würde sich auch der Ölpreis schnell normalisieren, so Wadefuhl beim Bürgerforum im Auswärtigen Amt. In der Absichtserklärung zwischen den USA und dem Iran ist die freie Durchfahrt durch die Straße von Hormuz demnach aber nicht zu 100% garantiert. Die Bundesregierung macht sie aber zur Bedingung für eine mögliche Lockerung der Iran-Sanktionen. Allerdings droht auch US-Präsident Trump mit einer Maut, wenn es kein Friedensabkommen gibt. Katrin Müller, Nachrichtenredaktion.
1: Die Deutsche Post empfiehlt ihren Zustellern bei der aktuellen Hitze zu schützenden Langarm-Shirts und zu Postcaps für den Kopf. Auch Bermudas könnten in ihrem Katalog für Unternehmensbekleidung bestellt werden, teilte die DHL Group mit. Die Zusteller haben aktuell bei Temperaturen von mehr als 30 Grad teils schwere Pakete zu schleppen. Zum Fußball. Bei der Weltmeisterschaft haben die Spanier ihr zweites Gruppenspiel deutlich gewonnen. Gegen Saudi-Arabien gewannen sie mit 4:0. Im ersten Gruppenspiel hatte Spanien gegen Außenseiter Kap Verde nur ein 0:0 erreicht und stand damit unter Zugzwang. Zum Wetter die aktuelle Vorhersage des Deutschen Wetterdienstes. Im Norden bleibt es meist trocken, über Teilen der Mitte und des Südens lassen die Schauer nach, es kann aber noch gewittern. Die Temperaturen sinken im Norden bis 10 Grad, ansonsten bis 15 Grad. Tagsüber wird es meist heiter, über der Mitte kann es schon am Vormittag regnen oder gewittern, abmittags dann auch im Süden. Es bleibt heiß mit Werten bis 38 Grad. Ähnlich dann auch am Dienstag, sonnig und heiß, aber es kann gewittern.
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4: Achtung auf der A67, Darmstadt Richtung Mannheim. Zwischen Lorsch und Firnhammer Dreieck liegen wegen eines Unfalls Fahrzeugteile auf der Fahrbahn. Bitte fahrt hier vorsichtig.
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1: Ich bin Ursula Winkler. Später in Rente mehr zahlen und erstmals Politiker in der Rentenkasse. Seit die Vorschläge der Rentenkommission bekannt wurden, gibt es viel Kritik. Der Präsident des Deutschen Instituts für Wirtschaftsforschung, Fratscher, hält die Vorschläge für unzureichend. Das sagte er der Rheinischen Post.
2: Mut und Konsequenz, das vermisst der DEW-Präsident bei den Reformvorschlägen. Denn an den 3 größten Problemen, so Fratscher, würden sie nichts ändern. Der hohen Altersarmut, der zu starken Belastung der jungen Generation und der Schieflage bei der Gerechtigkeit. Ein höheres Renteneintrittsalter, die Einführung einer kapitalgedeckten Rente und weniger Frühverrentungen hält er allerdings für richtig. Das soll so auch in den Vorschlägen der Rentenkommission stehen, die übermorgen hier in Berlin offiziell präsentiert werden sollen. Thomas Thonfeld, Berlin.
1: In der Schweiz haben Gespräche zwischen dem Iran und den USA über eine dauerhafte Friedensvereinbarung begonnen. Offenbar mit Anlaufschwierigkeiten. Nach Angaben der iranischen Nachrichtenagentur Tasnim hat die iranische Delegation Protest eingelegt gegen neue Drohungen von US-Präsident Trump.
3: Trump hatte am Nachmittag im US-Sender Fox News unter anderem erklärt, er habe dem Iran eine Warnung übermittelt. Sollte der Iran die Straße von Hormuz wieder schließen, dann würden die Iraner kein Land mehr haben, in das sie zurückkehren könnten. Die iranische Delegation in der Schweiz protestierte offenbar und wollte ihre Reaktion prüfen. Die Verhandlungen wurden angeblich nach 80 Minuten zunächst unterbrochen. Ob sie abgebrochen wurden, dazu gab es zunächst keine klaren Aussagen. Im Rahmenabkommen zwischen dem Iran und den USA verpflichten sich beide Seiten auf Angriffe und Drohungen zu verzichten. Ronny Tochau, Nachrichtenredaktion.
1: Mehr als 80.000 Menschen haben am Wochenende trotz großer Hitze und zwischenzeitlicher Unwetter den Tag der offenen Tür der Bundesregierung in Berlin besucht. Zu den meistbesuchten Stationen gehörte nach Angaben der Bundesregierung wieder das Kanzleramt. Interessierte konnten auch etwa einen Hubschrauber der Bundespolizei von innen besichtigen, Ministerien erkunden oder mit Mitgliedern der Bundesregierung ins Gespräch kommen. Zum Fußball. Bei der Weltmeisterschaft haben die Spanier ihr 2. Gruppenspiel deutlich gewonnen. Gegen Saudi-Arabien gewannen sie mit 4:0. Im 1. Gruppenspiel hatte Spanien gegen Außenseiter Kap Verde nur ein 0:0 erreicht und stand damit unter Zugzwang. Zum Wetter, die aktuelle Vorhersage des Deutschen Wetterdienstes. Im Norden bleibt es meist trocken, über Teilen der Mitte und des Südens lassen die Schauer nach, es kann aber noch gewittern. Die Temperaturen sinken im Norden bis 10 Grad, ansonsten bis 15 Grad. Tagsüber wird es meist heiter, über der Mitte kann es schon am Vormittag regnen oder gewittern, abmittags dann auch im Süden. Es bleibt heiß mit Werten bis 38 Grad. Ähnlich dann auch am Dienstag, sonnig und heiß, aber es kann gewittern.
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4: Im Moment gibt es keine Meldung über Verkehrsstörung. Wir wünschen noch eine gute Fahrt.
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1: Ich bin Ursula Winkler. Die von der Bundesregierung eingesetzte Rentenkommission schließt heute ihre Beratungen ab. Ihre Vorschläge sollen die Fachleute dann morgen offiziell im Kanzleramt an die Bundesregierung übergeben. Viele Empfehlungen wurden über das Wochenende bereits bekannt. Die wichtigsten Punkte sind, das Rentenniveau soll durch eine neue Kapitalrente langfristig gesichert und das Rentenalter in den nächsten Jahrzehnten schrittweise angehoben werden. Auch die Rentenbeiträge werden weiter steigen. Innenminister Dobrindt will Abschiebungen nach Afghanistan erheblich ausweiten. Künftig seien 3 Charterflüge pro Monat möglich, sagte eine Sprecherin des Ministeriums.
2: Vor allem Straftäter hat der Minister im Visier. Wer den Schutz hier im Land missbrauche, der solle in seinem Heimatland seine Perspektive suchen, so Dobrindt. Neben speziellen Charterflügen seien Rückführungen zusätzlich auch mit Linienflügen möglich. Das hätten Gespräche zwischen Vertretern des Innenministeriums und der Taliban ergeben. Erst kürzlich waren 32 Afghanen per Charterflug in ihr Herkunftsland gebracht worden, unter anderem Männer, die wegen Vergewaltigung und Tötungsdelikten verurteilt worden waren. Thomas Thonfeld, Berlin.
1: In London kündigt sich angeblich ein politischer Paukenschlag an. Der britische Premier Starmer steht nach dem Einzug seines innerparteilichen Rivalen Burnham ins Parlament unter noch nie dagewesenem Druck. Britische Medien schreiben, dass Starmer schon heute seinen Rücktritt bekannt geben werde.
3: Seit Wochen steht Starmer unter Druck. Laut britischen Medien zieht der Premierminister nun die Konsequenzen aus dem schwindenden Rückhalt in den eigenen Reihen. Angedacht ist demnach kein sofortiger Rücktritt, sondern ein Zeitplan für seinen Abgang. Sollte er nicht selbst zurücktreten, ist davon auszugehen, dass Burnham ihn als Parteivorsitzenden herausfordern und dann als Premierminister ablösen würde. US-Präsident Donald Trump verabschiedete Starmer schon vorzeitig. Er schrieb auf seiner Plattform Truth Social, Starmer habe bei wichtigen Themen kläglich versagt. Aus London, Philipp Detlefs.
1: Zum Fußball. Bei der Weltmeisterschaft haben die Spanier ihr 2. Gruppenspiel deutlich gewonnen. Gegen Saudi-Arabien gewannen sie mit 4:0 und führen nun Gruppe H an. Im Auftaktspiel hatte Spanien gegen Außenseiter Kap Verde nur ein 0:0 erreicht und stand damit unter Zugzwang. Der große Favorit Belgien kam dagegen auch im 2. WM-Spiel nicht über ein Unentschieden hinaus und geht nach einem 0:0 gegen Iran mit nur 2 Punkten ins letzte Gruppenspiel. Zum Wetter die aktuelle Vorhersage des Deutschen Wetterdienstes. Im Norden bleibt es meist trocken, über Teilen der Mitte und des Südens lassen die Schauer nach, es kann aber noch gewittern. Die Temperaturen sinken im Norden bis 10 Grad, ansonsten bis 15 Grad. Tagsüber wird es meist heiter, über der Mitte kann es schon am Vormittag regnen oder gewittern, abmittags dann auch im Süden. Es bleibt heiß mit Werten bis 38 Grad. Ähnlich dann auch am Dienstag, sonnig und heiß, aber es kann gewittern.
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4: Im Moment gibt es keine Meldung über Verkehrsstörungen. Wir wünschen eine gute Fahrt.
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1: Ich bin Ursula Winkler. Der Sozialverband Deutschland und die Gewerkschaft Verdi reagieren enttäuscht auf die bisher bekannt gewordenen Vorschläge der Rentenkommission. Verdi-Chef Wernicke kritisierte vor allem eine schrittweise Anhebung des Renteneintrittsalters. Die Rentenkommission will nach monatelangen Beratungen am Dienstag ihre 30 Vorschläge an die Regierung übergeben.
2: Schon die derzeitige Rente mit 67 sei in anstrengenden Berufen unerreichbar, so Verdi-Chef Wernicke. Ein noch höheres Renteneintrittsalter sei deshalb abzulehnen. Nach Medienberichten sehen die Rentenkommissionsvorschläge allerdings Sonderregeln vor für gesundheitlich belastete Menschen. Den Sozialverband stört insbesondere die neue Rentensäule am Kapitalmarkt, denn deren Erträge seien nicht kalkulierbar. Auch Ökonomen und Opposition kritisieren viele Vorschläge. Kritik von allen Seiten könnte allerdings auch ein Zeichen für einen ausbalancierten Kompromiss sein. Ronny Thorau, Berlin.
1: In der Schweiz haben Gespräche zwischen dem Iran und den USA über eine dauerhafte Friedenslösung begonnen. Ein Streitpunkt dabei sind mögliche Mautregelungen in der Straße von Hormuz. Es wird befürchtet, dass der Iran künftig Gebühren für die Durchfahrt von Schiffen nimmt und auch US-Präsident Trump droht mit einer Maut. Außenminister Wadefuhl warnt ausdrücklich davor.
3: Der für die weltweite Energieversorgung wichtige Seeweg muss wieder frei passierbar sein. Das sei ein Prinzip des Seevölkerrechts. Und dann würde sich auch der Ölpreis schnell normalisieren, so Wadefuhl beim Bürgerforum im Auswärtigen Amt. In der Absichtserklärung zwischen den USA und dem Iran ist die freie Durchfahrt durch die Straße von Hormuz demnach aber nicht zu 100% garantiert. Die Bundesregierung macht sie aber zur Bedingung für eine mögliche Lockerung der Iran-Sanktionen. Allerdings droht auch US-Präsident Trump mit einer Maut, wenn es kein Friedensabkommen gibt. Katrin Müller, Nachrichtenredaktion.
1: Die Deutsche Post empfiehlt ihren Zustellern bei der aktuellen Hitze zu schützenden Langarm-Shirts und zu Postcaps für den Kopf. Auch Bermudas könnten in ihrem Katalog für Unternehmensbekleidung bestellt werden, teilte die DHL Group mit. Die Zusteller haben aktuell bei Temperaturen von mehr als 30 Grad teils schwere Pakete zu schleppen. Zum Fußball. Bei der Weltmeisterschaft haben die Spanier ihr zweites Gruppenspiel deutlich gewonnen. Gegen Saudi-Arabien gewannen sie mit 4:0 und führen nun Gruppe H an. Der große Favorit Belgien kam dagegen auch im zweiten WM-Spiel nicht über ein Unentschieden hinaus und geht nach einem 0:0 gegen Iran mit nur 2 Punkten ins letzte Gruppenspiel. Zum Wetter die aktuelle Vorhersage des Deutschen Wetterdienstes. Im Norden bleibt es meist trocken, über Teilen der Mitte und des Südens lassen die Schauer nach, es kann aber noch gewittern. Die Temperaturen sinken im Norden bis 10 Grad, ansonsten bis 15 Grad. Tagsüber wird es meist heiter, über der Mitte kann es schon am Vormittag regnen oder gewittern, abmittags dann auch im Süden. Es bleibt heiß mit Werten bis 38 Grad. Ähnlich dann auch am Dienstag, sonnig und heiß, aber es kann gewittern.
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4: Im Moment gibt es keine Meldung über Verkehrsstörung. Wir wünschen noch eine gute Fahrt.
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4: Ich bin Ursula Winkler. Später in Rente mehr zahlen und erstmals Politiker in der Rentenkasse. Seit die Vorschläge der Rentenkommission bekannt wurden, gibt es viel Kritik. Der Präsident des Deutschen Instituts für Wirtschaftsforschung, Fratscher, hält die Vorschläge für unzureichend. Das sagte er der Rheinischen Post.
5: Mut und Konsequenz, das vermisst der DEW-Präsident bei den Reformvorschlägen. Denn an den drei größten Problemen, so Fratscher, würden sie nichts ändern. Der hohen Altersarmut, der zu starken Belastung der jungen Generation und der Schieflage bei der Gerechtigkeit. Ein höheres Renteneintrittsalter, die Einführung einer kapitalgedeckten Rente und weniger Frühverrentungen hält er allerdings für richtig. Das soll so auch in den Vorschlägen der Rentenkommission stehen, die morgen hier in Berlin offiziell präsentiert werden sollen. Thomas Thonfeld, Berlin.
4: In der Schweiz haben Gespräche zwischen dem Iran und den USA über eine dauerhafte Friedensvereinbarung begonnen. Offenbar mit Anlaufschwierigkeiten. Nach Angaben der iranischen Nachrichtenagentur Tasnim hat die iranische Delegation Protest eingelegt gegen neue Drohungen von US-Präsident Trump.
6: Trump hatte am Nachmittag im US-Sender Fox News unter anderem erklärt, er habe dem Iran eine Warnung übermittelt. Sollte der Iran die Straße von Hormuz wieder schließen, dann würden die Iraner kein Land mehr haben, in das sie zurückkehren könnten. Die iranische Delegation in der Schweiz protestierte offenbar und wollte ihre Reaktion prüfen. Die Verhandlungen wurden angeblich nach 80 Minuten zunächst unterbrochen. Ob sie abgebrochen wurden, dazu gab es zunächst keine klaren Aussagen. Im Rahmenabkommen zwischen dem Iran und den USA verpflichten sich beide Seiten auf Angriffe und Drohungen zu verzichten. Ronny Tochau, Nachrichtenredaktion.
4: Mehr als 80.000 Menschen haben am Wochenende trotz großer Hitze und zwischenzeitlicher Unwetter den Tag der offenen Tür der Bundesregierung in Berlin besucht. Zu den meistbesuchten Stationen gehörte nach Angaben der Bundesregierung wieder das Kanzleramt. Interessierte konnten auch etwa einen Hubschrauber der Bundespolizei von innen besichtigen, Ministerien erkunden oder mit Mitgliedern der Bundesregierung ins Gespräch kommen. Zum Fußball. Bei der Weltmeisterschaft haben die Spanier ihr zweites Gruppenspiel deutlich gewonnen. Gegen Saudi-Arabien gewannen sie mit 4:0 und führen nun Gruppe H an. Der große Favorit Belgien kam dagegen auch im zweiten WM-Spiel nicht über ein Unentschieden hinaus und geht nach einem 0:0 gegen Iran mit nur 2 Punkten ins letzte Gruppenspiel. Zum Wetter, die aktuelle Vorhersage des Deutschen Wetterdienstes. Im Norden bleibt es meist trocken, über Teilen der Mitte und des Südens lassen die Schauer nach, es kann aber noch gewittern. Die Temperaturen sinken im Norden bis 10 Grad, ansonsten bis 15 Grad. Tagsüber wird es meist heiter, über der Mitte kann es schon am Vormittag regnen oder gewittern, abmittags dann auch im Süden. Es bleibt heiß mit Werten bis 38 Grad. Ähnlich dann auch am Dienstag, sonnig und heiß, aber es kann gewittern.
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7: Im Moment gibt es keine Meldung über Verkehrsstörung. Wir wünschen noch eine gute Fahrt.
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